0: bin Dirk Justus. Die Linken vorne in Berlin, die Rechten in Mecklenburg-Vorpommern, die CDU kommt völlig unter die Räder. Bei der Landtagswahl in MV gewinnt die AfD mit etwa 38% das Kopf-an-Kopf-Rennen gegen die SPD. AfD-Spitzenkandidat live Erik Holm.
1: Wir haben eben auch gesehen, dass die Menschen Veränderungen wollen. Wir liegen vorne und wir haben hier den Regierungsauftrag in Mecklenburg-Vorpommern.
0: Allerdings hat die AfD keine Aussicht auf einen Koalitionspartner. Während SPD-Ministerpräsidentin Schwesig mit Linken und Grünen eine Mehrheit schmieden könnte. Die CDU erlebt in MV ein historisches Debakel und fliegt aus dem Landtag. In Berlin feiert die Linkspartei einen historischen Sieg. Erstmals gewinnt sie die Abgeordnetenhauswahl und Elif Eralp könnte damit die erste linke Regierungschefin der Hauptstadt werden.
2: Ich freue mich total darüber, dass so viele Menschen mir ihr Vertrauen geschenkt haben und sich in mir repräsentiert fühlen. Ich möchte, dass alle Berlinerinnen und Berliner mit mir gemeinsam ins Rote Rathaus einziehen, egal woher sie kommen oder wie viel Einkommen sie haben.
0: Die Linken liegen bei rund 25%. Die noch regierende CDU verliert auch in Berlin deutlich und rutscht unter 20%. Drittstärkste Kraft wird die AfD vor den Grünen und der SPD. Trotz des historischen Wahldebakels im Nordosten und dem möglichen Verlust der Macht in der Hauptstadt, Kanzler Merz will weiter im Amt bleiben und er will seinen Reformkurs weiter vorantreiben.
3: Was jetzt zu tun ist, erfordert Rückgrat, Standhaftigkeit und Geduld. Ich werde das aufbringen, als Parteivorsitzender der CDU und vor allem als Bundeskanzler unseres Landes.
0: Der 1. FC Heidenheim hat in der zweiten Liga auswärts einen Punkt geholt. Bei Arminia Bielefeld spielte Heidenheim 2:2. In der Tabelle bedeutet das weiter Platz 3. In der Fußball-Bundesliga haben alle drei Aufsteiger gepunktet. Paderborn holte mit einem 3:1 gegen Hoffenheim den ersten Saisonsieg. Schalke und Elversberg trennten sich im Aufsteigerduell 0:0. Außerdem gewann Leverkusen gegen Leipzig mit 2:0. Die Basketballer von Ratiopharm Ulm sind mit einem Sieg in die neue BBL-Saison gestartet. Gegen Ludwigsburg holte Ulm ein 86:77. Die Wild Wings haben in der deutschen Eishockey-Liga erneut verloren. Bei den Augsburg Panthern stand es am Ende 3:7 aus Sicht der Schwenninger. Und in der DEL2 holten die Ravensburg Tower Stars einen 4:3 Heimerfolg nach Penalty-Schießen gegen Regensburg.

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2: In der Beziehung gibt es wenige einfache Kniffe, um die Partnerin auf die Palme zu bringen. Ganz wichtig, niemals diese Glasduschwand abziehen nach dem Duschen. Dann gibt das dieses hübsche Kalktropfenmuster. Und benutztes Geschirr stellen wir ins Spülbecken und niemals in die Spülmaschine.
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5: Ich bin Dirk Justes. Die Linken vorne in Berlin, die Rechten in Mecklenburg-Vorpommern, die CDU kommt völlig unter die Räder. Bei der Landtagswahl in MV gewinnt die AfD mit etwa 38% das Kopf-an-Kopf-Rennen gegen die SPD. AfD-Spitzenkandidat live Erik Holm.
6: Wir haben eben auch gesehen, dass die Menschen Veränderungen wollen. Wir liegen vorne und wir haben hier den Regierungsauftrag in Mecklenburg-Vorpommern.
5: Allerdings hat die AfD keine Aussicht auf einen Koalitionspartner. Während SPD-Ministerpräsidentin Schwesig mit Linken und Grünen eine Mehrheit schmieden könnte. Die CDU erlebt in MV ein historisches Debakel und fliegt aus dem Landtag. In Berlin feiert die Linkspartei einen historischen Sieg. Erstmals gewinnt sie die Abgeordnetenhauswahl und Elif Eralp könnte damit die erste linke Regierungschefin der Hauptstadt werden.
7: Ich freue mich total darüber, dass so viele Menschen mir ihr Vertrauen geschenkt haben und sich in mir repräsentiert fühlen. Ich möchte, dass alle Berlinerinnen und Berliner mit mir gemeinsam ins Rote Rathaus einziehen, egal woher sie kommen oder wie viel Einkommen sie haben.
5: Die Linken liegen bei rund 25%. Die noch regierende CDU verliert auch in Berlin deutlich und rutscht unter 20%. Drittstärkste Kraft wird die AfD vor den Grünen und der SPD. Trotz des historischen Wahldebakels im Nordosten und dem möglichen Verlust der Macht in der Hauptstadt, Kanzler Merz will weiter im Amt bleiben und er will seinen Reformkurs weiter vorantreiben.
8: Was jetzt zu tun ist, erfordert Rückgrat, Standhaftigkeit und Geduld. Ich werde das aufbringen, als Parteivorsitzender der CDU und vor allem als Bundeskanzler unseres Landes.
5: Der 1. FC Heidenheim hat in der zweiten Liga auswärts einen Punkt geholt. Bei Arminia Bielefeld spielte Heidenheim 2:2. In der Tabelle bedeutet das weiter Platz 3. In der Fußball-Bundesliga haben alle drei Aufsteiger gepunktet. Paderborn holte mit einem 3:1 gegen Hoffenheim den ersten Saisonsieg. Schalke und Elversberg trennten sich im Aufsteigerduell 0:0. Außerdem gewann Leverkusen gegen Leipzig mit 2:0. Die Basketballer von Ratiopharm Ulm sind mit einem Sieg in die neue BBL-Saison gestartet. Gegen Ludwigsburg holte Ulm ein 86:77. Die Wild Wings haben in der deutschen Eishockey-Liga erneut verloren. Bei den Augsburg Panthern stand es am Ende 3:7 aus Sicht der Schwenninger. Und in der DEL2 holten die Ravensburg Tower Stars einen 4:3 Heimerfolg nach Penalty-Schießen gegen Regensburg.
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2: Es sind diese winzig kleinen Ticks, die uns in Beziehungen wahnsinnig machen. Ständiges Räuspern, Stöhnen bei jedem Bücken und dieses unerträglich laute Schmatzen, wenn er seinen Apfel isst.
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5: Ich bin Dirk Justes. Berlin steuert auf die erste linke Regierungschefin zu. In Mecklenburg-Vorpommern wird die AfD stärkste Kraft. Und die CDU erlebt ein historisches Debakel. In MV liegt die AfD mit gut 38% vorn und lässt die SPD von Ministerpräsidentin Schwesig hinter sich. Die will aber weiter regieren, vermutlich mit Linken und Grünen. Manuela Schwesig sagt in der ARD.
6: Ich sehe auch die Möglichkeit, eine stabile demokratische Regierung zu bilden. Wir sehen ja in Sachsen-Anhalt, dass wir dieses Regierungschaos nicht gebrauchen können. Was nützt es, wenn die AfD stärkste Kraft wird, aber überhaupt nicht in der Lage ist, eine stabile, verlässliche Regierung zu bilden?
5: Die CDU erlebt in MV ein Debakel und fliegt raus aus dem Schweriner Landtag. Das dürfte die CDU mit ihrem Verständnis als Volkspartei ins Mark erschüttern. Auch in Berlin verliert die CDU nicht nur Stimmen, sondern wohl auch das Rote Rathaus. Sie kommt auf unter 20%, die Linke liegt bei der Abgeordnetenhauswahl klar vorn. Spitzenkandidatin Elif Eralp könnte damit nicht nur Berlins erste Regierungschefin der Linken werden, sondern auch die erste mit Migrationshintergrund.
7: In unserer Stadt hat die Liebe und die Gerechtigkeit über den Hass gewonnen. Das haben wir heute alle gemeinsam gezeigt und dieses Signal geht raus in die Welt.
5: Die AfD wird in Berlin drittstärkste Kraft vor den Grünen und der SPD. Und auch für den Kanzler sind die Wahlen in Mecklenburg-Vorpommern und Berlin ein Debakel. Merz will aber weitermachen als Kanzler und CDU-Chef und er verteidigt seine Reformen.
8: Die Reformen müssen kommen. Natürlich bringt uns das alle in eine schwierige Situation. Aber wir übernehmen diese Verantwortung. Ich übernehme diese Verantwortung, denn ich möchte unser Land voranbringen.
5: Der 1. FC Heidenheim hat in der zweiten Liga auswärts einen Punkt geholt. Bei Arminia Bielefeld spielte Heidenheim 2:2. In der Tabelle bedeutet das weiter Platz 3. Keine Tore im Aufsteigerduell der Fußball-Bundesliga. Schalke und Elversberg haben sich 0:0 unentschieden getrennt. Außerdem spielten Leverkusen-Leipzig 2:0 und Paderborn-Hoffenheim 3:1. Dortmund geht damit als Tabellenführer vor den Bayern in die zweiwöchige Länderspielpause. Die Basketballer von Ratiopharm Ulm sind mit einem Sieg in die neue BBL-Saison gestartet. Gegen Ludwigsburg holte Ulm ein 86:77. Die Wild Wings haben in der deutschen Eishockeyliga erneut verloren. Bei den Augsburg Panthern stand es am Ende 3:7 aus Sicht der Schwenninger. Und in der DEL 2 holten die Ravensburg Tower Stars einen 4:3 Heimerfolg nach Penalty-Schießen gegen Regensburg.

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4: Mama
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8: Ich bin Dirk Justus. Berlin steuert auf die erste linke Regierungschefin zu. In Mecklenburg-Vorpommern wird die AfD stärkste Kraft. Und die CDU erlebt ein historisches Debakel. In MV liegt die AfD mit gut 38% vorn und lässt die SPD von Ministerpräsidentin Schwesig hinter sich. Die will aber weiter regieren, vermutlich mit Linken und Grünen. Manuela Schwesig sagt in der ARD.
9: Ich sehe auch die Möglichkeit, eine stabile demokratische Regierung zu bilden. Wir sehen ja in Sachsen-Anhalt, dass wir dieses Regierungschaos nicht gebrauchen können. Was nützt es, wenn die AfD stärkste Kraft wird, aber überhaupt nicht in der Lage ist, eine stabile, verlässliche Regierung zu bilden?
8: Die CDU erlebt in MV ein Debakel und fliegt raus aus dem Schweriner Landtag. Das dürfte die CDU mit ihrem Verständnis als Volkspartei ins Mark erschüttern. Auch in Berlin verliert die CDU nicht nur Stimmen, sondern wohl auch das Rote Rathaus. Sie kommt auf unter 20%, die Linke liegt bei der Abgeordnetenhauswahl klar vorn. Spitzenkandidatin Elif Eralp könnte damit nicht nur Berlins erste Regierungschefin der Linken werden, sondern auch die erste mit Migrationshintergrund.
10: In unserer Stadt hat die Liebe und die Gerechtigkeit über den Hass gewonnen. Das haben wir heute alle gemeinsam gezeigt und dieses Signal geht raus in die Welt.
8: Die AfD wird in Berlin drittstärkste Kraft vor den Grünen und der SPD. Und auch für den Kanzler sind die Wahlen in Mecklenburg-Vorpommern und Berlin ein Debakel. Merz will aber weitermachen als Kanzler und CDU-Chef und er verteidigt seine Reformen.
11: Die Reformen müssen kommen. Natürlich bringt uns das alle in eine schwierige Situation. Aber wir übernehmen diese Verantwortung. Ich übernehme diese Verantwortung, denn ich möchte unser Land voranbringen.
8: Der 1. FC Heidenheim hat in der zweiten Liga auswärts einen Punkt geholt. Bei Arminia Bielefeld spielte Heidenheim 2:2. In der Tabelle bedeutet das weiter Platz 3. Keine Tore im Aufsteigerduell der Fußball-Bundesliga. Schalke und Elversberg haben sich 0:0 unentschieden getrennt. Außerdem spielten Leverkusen Leipzig 2:0 und Paderborn Hoffenheim 3:1. Dortmund geht damit als Tabellenführer vor den Bayern in die zweiwöchige Länderspielpause. Die Basketballer von Ratiopharm Ulm sind mit einem Sieg in die neue BBL-Saison gestartet. Gegen Ludwigsburg holte Ulm ein 86:77. Die Wild Wings haben in der deutschen Eishockeyliga erneut verloren. Bei den Augsburg Panthern stand es am Ende 3:7 aus Sicht der Schwenninger. Und in der DEL2 holten die Ravensburg Tower Stars einen 4:3 Heimerfolg nach Penalty-Schießen gegen Regensburg.
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3: 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Und wenn du mit einer Expertin gemeinsam einkaufen gehst, also mit einer sogenannten Frau, dann überlegt die noch, ob der Schuh zum Outfit passt und zum Anlass und zum Job und ob der sich gut reinigen lässt und ob der einen schlanken Fuß macht.
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6: Ich bin Dirk Justes. Die Linken vorne in Berlin, die Rechten in Mecklenburg-Vorpommern. Die CDU kommt völlig unter die Räder. Bei der Landtagswahl in MV gewinnt die AfD mit etwa 38% das Kopf-an-Kopf-Rennen gegen die SPD. AfD-Spitzenkandidat live Erik Holm.
7: Wir haben eben auch gesehen, dass die Menschen Veränderungen wollen. Wir liegen vorne und wir haben hier den Regierungsauftrag in Mecklenburg-Vorpommern.
6: Allerdings hat die AfD keine Aussicht auf einen Koalitionspartner, während SPD-Ministerpräsidentin Schwesig mit Linken und Grünen eine Mehrheit schmieden könnte. Die CDU erlebt in Mecklenburg-Vorpommern ein historisches Debakel und fliegt aus dem Landtag. In Berlin feiert die Linkspartei einen historischen Sieg. Erstmals gewinnt sie die Abgeordnetenhauswahl mit über 25%. Und Elif Eralp könnte damit die erste linke Regierungschefin der Hauptstadt werden. Die noch regierende CDU verliert auch in Berlin deutlich und rutscht unter 20%. CDU-Spitzenkandidat Stefan Evers.
8: Wir haben uns vom ersten Tag an in diesem gemeinsamen Wahlkampf gegen diesen Abwärtstrend gestimmt. Und wir haben uns nach vorne zurückgearbeitet, nicht dahin, wo wir hin wollten. Aber ich finde, wir haben für die Ausgangslage ein ganz ordentliches Ergebnis erzielt.
6: Drittstärkste Kraft wird die AfD vor den Grünen und der SPD. Trotz des historischen Wahldebakels im Nordosten und dem möglichen Verlust der Macht in der Hauptstadt, Kanzler Merz will weiter im Amt bleiben und er will seinen Reformkurs weiter vorantreiben.
9: Was jetzt zu tun ist, fordert Rückgrat, Standhaftigkeit und Geduld. Ich werde das aufbringen, als Parteivorsitzender der CDU und vor allem als Bundeskanzler unseres Landes.
6: Der 1. FC Heidenheim hat in der zweiten Liga auswärts einen Punkt geholt. Bei Arminia Bielefeld spielte Heidenheim 2:2. In der Tabelle bedeutet das weiter Platz 3. Keine Tore im Aufsteigerduell der Fußball-Bundesliga. Schalke und Elversberg haben sich 0:0 unentschieden getrennt. Außerdem spielten Leverkusen Leipzig 2:0 und Paderborn Hoffenheim 3:1. Dortmund geht damit als Tabellenführer vor den Bayern in die zweiwöchige Länderspielpause. Die Basketballer von Ratiopharm Ulm sind mit einem Sieg in die neue Leverkusen Leipzig 2:0 und Paderborn Hoffenheim 3:1. Dortmund geht damit als Tabellenführer vor den Bayern in die zweiwöchige Länderspielpause. Die Basketballer von Ratiopharm Ulm sind mit einem Sieg in die neue BBL-Saison gestartet. Gegen Ludwigsburg holte Ulm ein 86:77. Die Wild Wings haben in der deutschen Eishockeyliga erneut verloren. Bei den Augsburg Panthern stand es am Ende 3:7 aus Sicht der Schwenninger. Und in der DEL 2 holten die Ravensburg Tower Stars einen 4:3 Heimerfolg nach Penalty-Schießen gegen Regensburg.

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0: bin Dirk Justus.
1: Die Linken vorne in Berlin, die Rechten in Mecklenburg-Vorpommern. Die CDU kommt völlig unter die Räder. Bei der Landtagswahl in MV gewinnt die AfD mit etwa 38% das Kopf-an-Kopf-Rennen gegen die SPD. AfD-Spitzenkandidat live Erik Holm.
2: Wir haben eben auch gesehen, dass die Menschen Veränderungen wollen. Wir liegen vorne und wir haben hier den Regierungsauftrag in Mecklenburg-Vorpommern.
1: Allerdings hat die AfD keine Aussicht auf einen Koalitionspartner, während SPD-Ministerpräsidentin Schwesig mit Linken und Grünen eine Mehrheit schmieden könnte. Die CDU erlebt in Mecklenburg-Vorpommern ein historisches Debakel und fliegt aus dem Landtag. In Berlin feiert die Linkspartei einen historischen Sieg. Erstmals gewinnt sie die Abgeordnetenhauswahl mit über 25%. Und Elif Eralp könnte damit die erste linke Regierungschefin der Hauptstadt werden. Die noch regierende CDU verliert auch in Berlin deutlich und rutscht unter 20%. CDU-Spitzenkandidat Stefan Evers.
3: Wir haben uns vom ersten Tag an in diesem gemeinsamen Wahlkampf gegen diesen Abwärtstrend gestimmt. Und wir haben uns nach vorne zurückgearbeitet, nicht dahin, wo wir hin wollten. Aber ich finde, wir haben für die Ausgangslage ein ganz ordentliches Ergebnis erzielt.
1: Drittstärkste Kraft wird die AfD vor den Grünen und der SPD. Trotz des historischen Wahldebakels im Nordosten und dem möglichen Verlust der Macht in der Hauptstadt, Kanzler Merz will weiter im Amt bleiben und er will seinen Reformkurs weiter vorantreiben.
4: Was jetzt zu tun ist, erfordert Rückgrat, Standhaftigkeit und Geduld. Ich werde das aufbringen, als Parteivorsitzender der CDU und vor allem als Bundeskanzler unseres Landes.
1: Der 1. FC Heidenheim hat in der zweiten Liga auswärts einen Punkt geholt. Bei Arminia Bielefeld spielte Heidenheim 2:2. In der Tabelle bedeutet das weiter Platz 3. Keine Tore im Aufsteigerduell der Fußball-Bundesliga. Schalke und Elversberg haben sich 0:0 unentschieden getrennt. Außerdem spielten Leverkusen Leipzig 2:0 und Paderborn Hoffenheim 3:1. Dortmund geht damit als Tabellenführer vor den Bayern in die zweiwöchige Länderspielpause. Die Basketballer von Ratiopharm Ulm sind mit einem Sieg in die neue BBL-Saison gestartet. Gegen Ludwigsburg holte Ulm ein 86:77. Die Wild Wings haben in der deutschen Eishockeyliga erneut verloren. Bei den Augsburg Panthern stand es am Ende 3:7 aus Sicht der Schwenninger. Und in der DEL 2 holten die Ravensburg Tower Stars einen 4:3 Heimerfolg nach Penalty-Schießen gegen Regensburg.

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1: Ja, heute Morgen, da kann es hier und da noch ein bisschen tröpfeln. Aber später wird es richtig schön, auch wenn sich bei euch mal ein bisschen länger, vor allem so rund um Allgäu, die Wolken halten. Spätestens am Nachmittag scheint dann auch bei euch im Allgäu die Sonne. Aktuell noch dunkel, logisch, 10 Grad, das ist okay. Aalen 16 schon in Konstanz und 12 sind es bei euch in Günzburg. Maximal 20 Grad werden es heute Nachmittag.
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2: Ich bin Dirk Justes. Berlin steuert auf die erste linke Regierungschefin zu. In Mecklenburg-Vorpommern wird die AfD stärkste Kraft und die CDU erlebt ein historisches Debakel. In MV liegt die AfD mit gut 38% vorn und lässt die SPD von Ministerpräsidentin Schwesig hinter sich. Die will aber weiter regieren, vermutlich mit Linken und Grünen. Manuela Schwesig sagte in der ARD.
3: Ich sehe auch die Möglichkeit, eine stabile demokratische Regierung zu bilden. Wir sehen ja in Sachsen-Anhalt, dass wir dieses Regierungschaos nicht gebrauchen können. Was nützt es, wenn die AfD stärkste Kraft wird, aber überhaupt nicht in der Lage ist, eine stabile, verlässliche Regierung zu bilden?
2: Die CDU erlebt in MV ein Debakel und fliegt aus dem Schweriner Landtag. Das dürfte die CDU mit ihrem Verständnis als Volkspartei ins Mark erschüttern. Auch in Berlin verliert die CDU nicht nur Stimmen, sondern wohl auch das Rote Rathaus. Sie kommt auf unter 20%. Die Linke liegt bei der Abgeordnetenhauswahl klar vorn. Spitzenkandidatin Elif Eralp könnte damit nicht nur Berlins erste Regierungschefin der Linken werden, sondern auch die erste mit Migrationshintergrund.
4: In unserer Stadt hat die Liebe und die Gerechtigkeit über den Hass gewonnen. Das haben wir heute alle gemeinsam gezeigt und dieses Signal geht raus in die Welt.
2: Die AfD wird in Berlin drittstärkste Kraft vor den Grünen und der SPD. Und auch für den Kanzler sind die Wahlen in Mecklenburg-Vorpommern und Berlin ein Debakel. Merz will aber weitermachen als Kanzler und CDU-Chef und er verteidigt seine Reformen.
5: Die Reformen müssen kommen. Natürlich bringt uns das alle in eine schwierige Situation. Aber wir übernehmen diese Verantwortung. Ich übernehme diese Verantwortung, denn ich möchte unser Land voranbringen.
2: Der 1. FC Heidenheim hat in der zweiten Liga auswärts einen Punkt geholt. Bei Arminia Bielefeld spielte Heidenheim 2:2. In der Tabelle bedeutet das weiter Platz 3. In der Fußball-Bundesliga haben alle drei Aufsteiger gepunktet. Paderborn holte mit einem 3:1 gegen Hoffenheim den ersten Saisonsieg. Schalke und Elversberg trennten sich im Aufsteigerduell 0:0. Außerdem gewann Leverkusen gegen Leipzig mit 2:0. Die Basketballer von Ratio Farm Ulm sind mit einem Sieg in die neue BBL-Saison gestartet. Gegen Ludwigsburg holte Ulm ein 86:77. Die Wild Wings haben in der deutschen Eishockeyliga erneut verloren. Bei den Augsburg Panthern stand es am Ende 3:7 aus Sicht der Schwenninger. Und in der DEL 2 holten die Ravensburg Tower Stars einen 4:3 Heimerfolg nach Penalty-Schießen gegen Regensburg.
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1: Da gibt es aktuell noch nichts, nur die neuesten Blitzer in Leutkirch im Öschweg im 30er Bereich. Alle anderen auf radio7.de. Kommt gut an.
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1: Yeah, neue Woche, neue Morgenteam-Challenge. Wir suchen jemanden, der schon mal aus Versehen eingesperrt wurde. Ne? Also könntest du euch zum Beispiel im Supermarkt vorstellen, nach Ladenschluss im Kino, weil er vielleicht eingeschlafen ist.
6: Kann ja passieren, wenn der Film schlecht ist.
1: Oder im Möbelhaus so zum Beispiel.
6: Ja, aber es ist echt so verrückt, wie vielen von euch das offensichtlich schon passiert ist. Wir haben eine Flut an Nachrichten bekommen und die witzigste, die allerwitzigste, die hört ihr um 7.07 Uhr. Ein paar Stichpunkte schon mal vorab. Riesige Kaffeeflecken auf dem Kleid, eine Toilette und ein verschlossenes Standesamt.
1: Ja, das verspricht großartig zu werden. Ja. Geschichte von Michaela aus Kolbing. Müsst ihr unbedingt einschalten später. Und jetzt greifen wir an, oder? Neue Woche, wir kommen. Power kommt also von Kato und gleich herrlicher, warmer Spätsommersound von Loy und David Puentes. Ganz neu.

0: Die kann man doch entspannt in den Montag starten. 10:50 ist es. Hier ist das Radio 7 Morgen-Team mit Linda und Gibi.
1: Guten Morgen.
0: Liebe Eltern, sagt mal, was hörten ihr ganz oft, ja, wenn ihr mit eurem kleinen Wurm im Auto unterwegs seid?
1: Ich mache das Mikro mal ein bisschen zur Seite.
0: Genau. Schön, kannst du es nachmachen.
1: Dankeschön.
0: Wenn euer Baby es auch hasst, Auto zu fahren und weint und schreit, dann versucht es doch mal mit einem Bild von euch.
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1: Ob es das besser macht.
0: Ja, macht's auf jeden Fall, okay. Tatsächlich. Ja. Am besten so ein richtig schönes Duzi-Duzi-Lachi-Lachi-Bild von Mama und Papa an den Autositz hängen. Und die Spiegelneuronen eures Babys, die sorgen jetzt dafür, dass die Kleinen euer Lachen erkennen und nachahmen. Das kennt man ja auch, wenn man immer nur in den Kinderwagen guckt. Du machst mal Und im besten Fall funktioniert das eben auch mit einem Bild von euch und ihr habt eine ruhige Autofahrt. Und wir kriegen ja das mit dem Lächeln heute Morgen auch hin. Auch wenn Montagmorgen ist, auch wenn es kurz nach 5. Hier ist Alexandra Stan, immer ein super Ohrwurm ja aus den Zedern. Mr. Sex.

0: Es ist 5.17 Uhr am Montag.
1: Guten
0: das
1: Morgen.
0: Das heißt, die Uhr tickt.
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0: Ja, wir sind wieder gefragt direkt zum Wochenstart. Wir müssen jemanden finden, ne, der aus Versehen eingesperrt wurde. Im Supermarkt, nach Ladenschluss, im Kino, weil man eingeschlafen ist oder vergessene Möbel aus. Kann ja alles vorkommen.
1: Ja, und das ist alles irgendwie gruselig, finde ich. Boah.
0: Absolut. Und ich musste da, als wir die Aufgabe bekommen haben, direkt an ein Erlebnis von mir denken. Viele wünschen sich ja auch mal so eine im Freizeitpark eingesperrt zu werden, weil das total cool ist.
1: Ja.
0: Und vor ein paar Jahren war ich mit zwei Hörerinnen, Lisa und ihrer Mama, im Europapark. So, auf einem Konzert. Wir waren da im Themenbereich Frankreich in einem kleinen Bistro.
1: Mhm.
0: Und das Konzert war spät zu Ende. Da war der schon längst geschlossen, der Park. Ja, also keine Menschenseele mehr da. Es war stockdunkel. Nur die ganzen beleuchteten Fahrgeschäfte und wir. Und dann durften wir da zu dritt, ja, aus dem Park herauslaufen. Also das war nicht eingeschlossen. Ne?
1: Und aber der ist groß, der Park.
0: Eben, alleine, das, alleine diese Tatsache, dass man da ganz alleine irgendwo ist, sind uns vorgekommen so ein bisschen wie im Horrorfilm. Ne? So jeden Moment kommt da jemand vor, diesen, vor der Achterbahn hervorgeschossen und keine Ahnung, schlimm uns damit vor. Wow. Also schon cool, aber auch sehr unangenehm.
1: Genau das Gefühl, das du mit der Geschichte gerade erzeugt hast, das brauchen wir. Solche Geschichten. Und wir können jetzt schon mal verraten, wir haben ganz viele solche Geschichten bekommen. Die Top-Story, wir haben es vorhin schon gesagt, die kommt von Michaela aus Kolbingen. Die schießt um 7.07 Uhr echt den Vogel ab. Das dürft ihr nicht verpassen. Da geht es um den Kaffeefleck, eine Toilette und das alles in einem Standesamt.
0: Ja, das klingt sehr vielversprechend.
1: Ja.
0: Und bis dahin machen wir es uns einfach schön heute Morgen mit ganz neuer Musik auf Radio 7. Läu!

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4: Ja, geht heute Morgen mit vielen Wolken los. 7 Grad dazu in Ellwangen, 10 in Ulm und 12 Grad Kempten. Hier auch sogar ein bisschen Regen. Und ja, so einzelne Schauer können sich tatsächlich bis in den Vormittag hinein halten. Aber spätestens dann lockert es auf. Und auch wenn es im Allgäu am längsten, kann man schon sagen, recht grau ist, zeigt sich auch bei euch am Nachmittag mal die Sonne. Und angenehm wird es dazu bei überall eigentlich bis zu 20 Grad so möglich.
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4: Da gibt's momentan noch nichts, das ist sehr ruhig auf den Straßen. Wir haben den neuesten Blitzer allerdings auf der B465 in Schemmerhofen im 70er-Bereich. Alle anderen auf radio7.de. Kommt gut an.
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4: Also mir gefällt der Name ja gar nicht, ne? Aber ich muss ihn jetzt nennen. Seit Samstag ist wieder Rush Hour auf dem Kotzhügel.
6: Also du meinst, wenn die ganzen Alkoholleichen auf diesem Oktoberfesthügel in der eigenen Kotze rumrutschen.
4: Und rum
6: ist es das?
4: Knutschen.
6: Auch das natürlich. Und auch anderes manchmal noch.
4: Also genau davon sprechen wir. Oktoberfest ist wieder am Start seit Samstag. Und darum geht es in unserer Comedy Die Welt in 30 Sekunden. Nämlich für alle, die kommenden beiden Wochen da zum allerersten Mal hingehen. Ihr braucht ja auch einen kleinen Crashkurs.
6: Unbedingt.
4: Kurz nach sechs. So, und jetzt eine Frau, die tatsächlich ganz oft in den Bierzelten gecovert und gespielt wird. Wobei uns das Original natürlich immer noch am liebsten ist. Hier ist Taylor Swift, euch ein super Start mit Opelite.
6: Guten Morgen.
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0: Wir sind auf dem Weg ins Geschäft heute Morgen, 5.40 Uhr, genau, Linda und Gibi hier, das Radio 7 Morgen-Team.
1: Guten Morgen.
0: Am Montag. Mhm. Und ihr schaut mal bitte ganz genau hin, denn sonst kann es richtig sauer werden.
1: Also wirklich, wir haben da schon so viel drüber gesprochen hier. Das ist eine so witzige, geile Aktion von der Polizei Markt Oberdorf. Zusammen mit Viertklässlern haben die Autofahrer kontrolliert. Alle, die beim Abbiegen den Kindern den Weg abgeschnitten haben, die konnten dann wählen. Entweder 30 Euro oder ein Biss in eine Zitrone. Das ist doch großartig, oder? Polizeihauptkommissar Rudi Stiening, wie viele haben gezahlt und wie viele reingebissen?
2: Also ich darf gleich im Vergleich zum Vorjahr sehen, 24 Verkehrssünder hatten wir da gehabt. Die haben tatsächlich 23 davon reingebissen. Einer hat gesagt, er hat eine Zitronenallergie, der musste zahlen. Und in diesem Jahr sind es nur 15 gewesen, was wir für uns schon als Erfolg sehen. Deshalb auch ein bisschen diese Aktion.
1: Schön. Super, oder? Für nächstes Jahr vielleicht schon neue Ideen. Was kommt nach der Zitrone?
2: Ich kann mir nichts Saureres vorstellen als die Zitrone, deswegen glaube ich, bleiben wir am Ende auch bei der Zitrone. Ist auch witzig, wir haben am Ende auch mit unseren 6 Schülern, die bei uns als Protagonisten mitgeholfen haben, nochmal in die Zitrone gebissen und das war ein witziger Abschluss.
0: Ach schön, das klingt toll. Ist aber auch wirklich eine saftige Strafe. Oh ja. Dankeschön, Rudi Stiening, für eure saure Aktion.
2: Ich bedanke mich auch recht herzlich.
0: Und übrigens, wenn euch das jemals passiert, auch wenn es witzig wäre, bitte bestellt bei den Polizisten nicht noch Salz und Tequila dazu, ne?
2: Sehr schön.
0: Also kommt gut ins Geschäft. Wir sind bei euch und wünschen euch einen super Start in die neue Arbeitswoche mit Tiffany Harris auf.

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0: Sonntagmorgen, da sind wir. Hier ist das Radio 7 Morgen, Tim mit Linda und Gebi um 5.46 Uhr, ganz genau.
1: Schönen guten Morgen und ich muss es jetzt an dieser Stelle tun. Ich muss an der Stelle fragen, wer ist denn eigentlich diese Frau, die mir da gegenüber sitzt? Kenne ich gar noch nicht.
0: Aha. Hm?
1: Mhm. Linda, ich beschreibe es einfach mal, ist ja Radio, ne? Mit einem ganz neuen Look. Statt blond, jetzt braune Haare. Übers Wochenende bist du wohl in den Farbtopf gefallen oder was ist los?
0: Ich muss an dieser Stelle sagen, ihr war ein bisschen anders gedacht. Es ist viel dunkler rausgekommen, als ich eigentlich
1: braun
0: wollte.
1: Ja.
0: Es sollte dunkelblond sein.
1: Oh.
0: Aber gut, aber schön, dass dir immerhin die Haare, also die Farbe auffällt. Fällt dir noch was anderes auf?
1: Jetzt komme ich in die Bredouille, vielleicht hat es auch mit dem Schnitt zu tun.
0: Richtig.
1: Wo du sicher auch mir da gegenüber sitzt. Kenne ich gar noch nicht.
0: Aha.
1: Hm? Mhm. Linda, ich beschreibe es einfach mal, ist ja Radio, ne? Mit einem ganz neuen Look. Statt blond, jetzt braune Haare. Übers Wochenende bist du wohl in den Farbtopf gefallen, oder was ist los?
0: Ich muss

0: Richtig.
1: Da wurde sicher auch.
0: Ja, ich habe jetzt Pony und vorher hatte ich keinen Pony. Also, da dachte ich mir erst, wow, es ist ihm immerhin ein bisschen aufgefallen und dann wieder aber auch nur 50%. Das ist so typisch, Mann, ey.
1: Ich habe das jetzt echt, ich war von der Farbe so geblendet. Ja. Aber, also ich finde es gut, aber Styling-Meinungen von mir bedeuten dir wahrscheinlich auch nicht so viel. Das Pony-Ding.
0: Lass mal sehen, sowas du, nee, bedeutet halt wirklich nicht so
1: also,
0: viel.
1: Also hallo.
0: Aber Dankeschön. Also, und ja. Egal ob neue Friese oder nicht, ihr kämmt euch jetzt auch mal durch, ne? Und dann machen wir uns ready fürs Geschäft.

0: Eine Minute vor sechs am Montagmorgen, Radio 7 hier.
1: Guten Morgen.
0: Und viele so, gar kein Problem. Mit Nico und Vince klingt das gleich nach Juhu.
1: Yeah.
0: So ungefähr, ja, denk. Am I wrong? Absoluter gute Laune aus den Zehnern. Super cool wird's gleich mit den Imagine Dragons. Ja, Enemy, echte Knaller-Rarität. Und so noch mehr Musik, mehr Abwechslung im Hitzi mal wieder. 30 Minuten am Stück tagsüber bei uns ab halb. Erleichtert euch garantiert den Wochenstart.
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0: Geht ganz schön bewölkt los. 9 Grad dazu in Schwäbisch Hall, 12 in Biberach und Rottweil. Und zu den Wolken, vor allem Bodenseeregion und Richtung Oberschwaben, kann es auch am Vormittag noch ein bisschen nass sein. Doch dann auch bei euch trocken, dann auch Sonne. Auch wenn sich im Allgäu am längsten die Wolken halten, wird es später dann im Tagesverlauf auch da schön. Und die Höchstwerte, die sind auch passabel. 20 Grad heute maximal.
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5: Um 6 Uhr. Guten Morgen.
6: Es ist ein Desaster.
5: Für Kanzler Merz und seine CDU ist es in der Tat der Super-GAU. Zum ersten Mal ist die CDU aus einem Landtag geflogen. In Mecklenburg-Vorpommern scheiterte sie an der 5%-Hürde. Wahlsieger ist dort die AfD. Ob sie auch regieren wird, ist mehr als fraglich. Derzeit deutet alles auf eine rot-rot-grüne Landesregierung unter der bisherigen Ministerpräsidentin Manuela Schwesig hin. Historisch auch das Wahlergebnis in Berlin. Die Linke mit ihrer Spitzenkandidatin Elif Eralp holte mit großem Abstand die meisten Stimmen.
7: Ab heute verändern wir gemeinsam unser Berlin und machen es zu einem besseren Ort. Alle zusammen!
5: Möglich in Berlin ist nun ein Bündnis von Linke, Grüne und SPD. Gewählt worden ist auch in Russland. Bei den Parlamentswahlen ist die regierende Kreml-Partei Geeintes Russland zur Siegerin erklärt worden. Sie erhielt mehr als 2/3 der Sitze in der Staatsduma und damit auch die nötige Mehrheit, um die Verfassung ändern zu können. Zugelassen waren bei der Wahl allerdings nur Parteien, die als kremlnah gelten. Zum Abschluss des 4. Spieltages in der Fußball-Bundesliga haben alle Aufsteiger gepunktet. Schalke und Elversberg trennten sich 0:0 und Paderborn holte beim 3:1 gegen Hoffenheim den ersten Saisonsieg. Daneben gewann noch Leverkusen 2:0 gegen Leipzig. Am Ipf in Bopfingen auf der Ostalb ist zum ersten Mal Wein gelesen worden. 15 Helfer haben rund 86 Kilo Trauben geerntet, am östlichsten Weinberg Württembergs. Die Trauben werden jetzt bei einem Winzer im Rems-Murr-Kreis zu Wein ausgebaut. Der erste Bopfinger Ipfwein soll voraussichtlich im kommenden Jahr abgefüllt werden.
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0: Können wir direkt mit dem neuesten Blitzer weitermachen. Momentan haben wir keine größeren Staus und Behinderungen. Auf der B31 steht der Überlänge Richtung Friedrichshafen beim Parkplatz Wölfle, wie ihr das kennt. Alle anderen auf radio7.de. Kommt gut und sicher an.
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0: Leute, ihr seid so genial, ja. Also wirklich mal Dankeschön, dass ihr uns so sehr bei unserer Morgenteam-Challenge immer supportet.
1: Ja.
0: Wir haben eine Flut an Nachrichten bekommen. Das ist so krass, wie viele von euch wirklich schon mal aus Versehen eingesperrt wurden.
1: Ja, und die allerwitzigste ist einfach Michaela aus Kolbingen passiert. Nur so ein paar Stichpunkte, riesige Kaffeeflecken auf dem Kleid, eine Toilette und ein verschlossenes Standesamt. Ihr merkt schon, das wird super. Unbedingt einschalten, 7:07 Uhr, dann die Radio 7 Morgen Team Challenge.
0: Ja, yeah, und jetzt greifen wir an. Montag, auf geht's. Energie dafür liefert Jennifer Lopez mit Save Me Tonight. Da laufen wir direkt ja von 0 auf 100%. Und Leonie, bei der man sich echt so fragt, was soll da eigentlich noch kommen, oder? So erfolgreich wie die ist einfach nicht mehr wegzudenken aus unserer Playlist.
1: Guten Morgen.
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0: Schönen Montag zusammen mit dem Radio 7 Morgen Team. 6:11 ganz genau.
1: Guten Morgen.
0: Alles flüchtet ja wieder nach München seit Samstag 2 Wochen lang. Und da guck mal an, hey, unser Ex-Fußball-Nationaltrainer Julian Nagelsmann, der trägt jetzt Ohrringe.
1: Was?
0: Ja, eine Kreole rechts und eine Kreole links und eine ganz kleine.
1: Fußball würde man sagen, der kann links wie rechts.
0: Ja. Mal gucken, ob das der neue Oktoberfest-Trend 2026 wird. Ich bin mir da nicht so sicher.
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3: Auf dem Münchner Oktoberfest kannst du direkt im Festzelt beweisen, dass du dich mit Brauchtum und mit Bayern gut auskennst.
4: Moin, Servus, angezapft ist. Ja, ist hier noch frei? Ihr seid ja richtig schön verkleidet alle. Sagt man denn hier eigentlich Helau oder Alav?
3: Zum Glück ist es ab einem gewissen Pegel total egal, wo du herkommst. Neben dir sitzt meistens sowieso links ein Italiener, rechts ein Spanier und die tun beide auch so, als wären sie waschechte Bayern.
5: Una Prosit, Prosit, Prosit.
3: Und am Ende musst du dann nur noch die arme, gestresste Wiesenbedienung wahnsinnig machen.
4: Also ich hatte 2 Mass, aber die Brezen haben wir uns geteilt durch 3. Und das würde ich gern separat zahlen. Ich glaube, ich hab's passend.
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0: so verrückt. Hey, seit Freitag klingelt unser Telefon ununterbrochen. Es ist 7:12. Euch einen guten Start in die neue Woche mit dem Radio 7 Morgen-Team mit Linda und Givi.
1: Guten Morgen.
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0: Denn wir müssen jemanden finden, der aus Versehen schon mal eingesperrt wurde. Ja, zum Beispiel im Supermarkt, nach Ladenschluss oder im Möbelhaus. Ja, spielt dabei keine Rolle, wo das Ganze passiert ist. Hauptsache, es ist passiert.
1: Genau. Und dann fängt es bei uns ja immer gleich an zu rattern. Wir überlegen, wo fangen wir da an? Wie kommen wir an die Geschichten ran? Und da sind wir zum Beispiel auch aus Legoland in Günzburg gekommen. Ja, täglich ja mehrere, viele, viele tausende Besucher. Da muss doch in all den Jahren mal jemand vergessen worden sein. Ben vom Legoland ist dran. Ist denn sowas schon mal passiert, Ben?
3: Also wir haben wirklich alle gefragt. Es kann sich keiner erinnern, dass in den letzten 25 Jahren, seit das Legoland geöffnet hat, alles auch nur einmal passiert wäre, dass sich jemand unfreiwillig länger geblieben wäre oder eingesperrt wurde. Also das, bei uns noch nicht.
0: Aber obwohl das von vielen natürlich der Traum ist, im Freizeitpark mal, ne? So.
1: Aber gibt's denn Leute, komm, das bringen wir zu Ende, die sich absichtlich verstecken und sich freiwillig einsperren lassen wollen?
3: Eher spaßeshalber, ja, ab und zu mal, wenn die Gäste nicht gehen wollen. Es kommt dann auch irgendwann mal ein Mitarbeiter, der einen anspricht und sagt, also jetzt müsste man dann langsam mal gehen, ansonsten muss man nämlich mitputzen.
0: Ne, das will man dann auch nicht. Also ihr habt es gehört, im Legoland klappt es wahrscheinlich nicht, aber hey, schon so viele von euch wurden mal eingesperrt, das ist der absolute Wahnsinn, wie das Telefon klingelt. Und die Top-Story kommt dabei von Michaela aus Kolbing, die schießt wirklich den Vogelack, ja. Bleibt unbedingt dran um 7.07 Uhr. Diese Geschichte dürft ihr nicht verpassen, nee. Es geht um eine Toilette, um einen Kaffeefleck und ein versperrtes Standesamt.
1: Das ist so gut.
0: Der absolute Knaller. So, und ihr sperrt euch jetzt hoffentlich auch nicht ein oder aus zu Hause, sondern ihr macht das alles ordentlich und dann geht's in die neue Woche mit Flo hier auf Radio 7.

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2: Wir starten gemeinsam in den Montag, 6:45. Hier ist das Radio 7 Morgenteam.
3: Schönen guten Morgen. Und auch uns schadet es ja nicht, den Puls am Montagmorgen ein bisschen hochzufahren. Daher, Linda, mal so eine kleine Stadtland-Schluss-Proberunde für dich und für alle. Achtung, Buchstabe ist das M. Zum Frühstück?
2: Marmeladenbrot.
3: Ja, sehr schön. In der Schule?
2: Malen.
3: Ja, oder auch Mathe. Und das sind...
2: Da denke ich nicht als erstes.
3: Das stimmt allerdings, ja. Und noch, das sind wir.
2: Musikalisch gut.
3: Ja, passt. Also sprichst du jetzt von dir oder von nee, uns von als denen, Radio 7? Kommen. Sehr gut, ja. Okay, alles klar. Und wir sind auch das Morgenteam. So.
2: Richtig.
3: Nicht mehr so.
2: Also, ihr habt es gehört, wie Stadtlandstoß funktioniert. Mhm. Und kurz nach 6:30 wird die erste Runde der Woche gezockt. Und apropos musikalisch, ja, Singer-Songwriter gibt es ja wie Sand am Meer, muss man sagen. Aber hey, es gibt nur einen Dermot Kennedy, der ist ganz besonders. Riesending aus den 20ern, Power Over Me. Für die guten Montagmorgen-Vibes ist Purple Disco Machine gleich zuständig. Und zum Träumen schön die aktuelle von One Republic. Mehr Musik, mehr Abwechslung nur bei uns.
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5: Heute Morgen begrüße ich, Pater Alfred Tönnies, euch, liebe Hörer und Hörerinnen, mit einem herzlichen Neuem. Für mich ist ein Satz so wichtig in meinem Leben. Heilung geschieht da, wo sich Zuwendung vollzieht. Und es ist ein sehr vielschichtiger Satz, ein Satz, der einem langsam auch auf der Zunge zergehen kann. Heilung geschieht da, wo sich Zuwendung vollzieht. Was ist Heilung? Ist das nur körperlich, wenn ich fit bin, wenn ich gut drauf bin? Wie ist das innerlich, seelisch, psychisch auch oder so? Wann bin ich eigentlich heil? Wann ist das so, dass ich mich als heil bezeichnen kann? Als einer, der wirklich vollkommen auch eine Heilung erlebt hat oder dementsprechend auch sein Leben gestalten kann? Heilung ist ein sehr großer Begriff. Und ich glaube, es ist gut, mal darüber nachzudenken. Mit diesem Impuls verabschiede ich mich für heute. Einen gesegneten Tag.
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2: Geht heute mit vielen Wolken los, teilweise auch noch bis in den Vormittag hinein. Ein paar Regenschauer, so vor allem in der Bodenseeregion und im südöstlichen Oberschwaben. Aktuell immerhin trocken, 10 Grad, Nördlingen-Neu-Ulm und 12 sind es bei euch in Donau-Eschingen. Die Wolken halten sich vor allem rund ums Allgäu auch mal ein bisschen länger, ansonsten aber spätestens dann auch bei euch am Nachmittag dann Sonne und ganz angenehm, ja, bis zu 20 Grad sind heute möglich.
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20: Um 6.30 Uhr. Guten Morgen. Es ist ein historisches Debakel für die CDU. Sie fliegt zum ersten Mal aus einem Landtag. In Mecklenburg-Vorpommern ist sie an der 5%-Hürde gescheitert. Auch wenn die AfD dort die meisten Stimmen geholt hat, deutet derzeit alles auf eine Landesregierung aus SPD, Linke und Grüne hin. Diese drei Parteien werden wohl auch im Berliner Senat das Sagen haben, allerdings unter der Führung der Linken, was AfD-Chefin Alice Weidel so kommentierte.
21: Wir haben hier ein knalllinkes Bündnis jetzt mit Reiche erschießen, Kapitalisten weg, enteignen, Mietpreisdeckel. Das ist das Resultat.
20: Schwer angeschlagen ist nach den beiden Wahlen Kanzler Merz. Ein Rückzug denkt er aber nicht.
22: Was jetzt zu tun ist, erfordert Rückgrat, Standhaftigkeit und Geduld. Ich werde das aufbringen, als Parteivorsitzender der CDU und vor allem als Bundeskanzler unseres Landes.
20: Die IG Metall ruft heute bundesweit zu Protesten gegen Stellenabbau in der Autoindustrie auf. In Baden-Württemberg sind Aktionen bei Daimler Truck in Gaggenau, bei Bosch in Abstadt und Reutlingen, bei Mercedes-Benz in Sindelfingen sowie an Standorten von Porsche und Mahle geplant. Unter dem Motto Zukunft statt Kahlschlag, Zusammenhalt ist unsere stärkste Marke, will die IG Metall bundesweit mehr als 100.000 Menschen auf die Straße bringen. Zum Abschluss des vierten Spieltages in der Fußball-Bundesliga haben alle Aufsteiger gepunktet. Schalke und Elversberg trennten sich 0:0 und Paderborn holte beim 3:1 gegen Hoffenheim den ersten Saisonsieg. Daneben spielte noch Leverkusen 2:0 gegen Leipzig. Nach dem Brand mit einem Millionenschaden auf einem Geflügelhof auf der Zollernalb ist die Ursache weiter unklar. Frühestens heute sollen Brandexperten das Gebäude in Grosselfingen betreten können. Bei dem Feuer starben etwa 600 Gänse und Hühner. In einer der schwer beschädigten Halle waren laut Polizei teure Maschinen untergebracht.
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2: Also momentan ist immer noch auch zum Wochenstart relativ ruhig. Wir haben keine größeren Staus und Behinderungen, nur den neuesten Blitzer. Auf der B31 steht der Überlingen Richtung Friedrichshafen beim Parkplatz Wölfle. Alle anderen auf radio7.de. Kommt gut und sicher an.
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2: Da, wenn ihr gerade auf dem Weg ins Geschäft seid, bitte ganz genau hinschauen. Ne? Es kann sonst richtig sauer werden.
3: Das ist so eine witzige Aktion der Polizei Markt Oberdorf im Allgäu. Verkehrssünder hatten die Wahl: Geldstrafe oder Zitrone. Mehr zu diesen saftigen Strafen hört ihr in der Viertelstunde.
2: Ja, und jetzt aufpassen für alle, die schon im Autobus und LKW immer unterwegs sind. Denn wir wissen, wenn Baby Rexa loslegt, ne, dann kribbelt es so im Fuß und dann will man immer. Aber nicht übertreiben, ne, die macht das schon alleine.
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0: Minuten ganz genau nach 6:30.
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0: Neue Woche, neues Glück. Wer holt sich dieses Mal die 500 Euro? Vielleicht Sabine aus Oberndorf. Schönen guten Morgen. Du bist unsere erste Kandidatin.
2: Guten Morgen.
3: Morgen.
0: Bist du erholt nach dem Wochenende?
2: Ja. War angenehm und entspannt.
0: Schön. Sehr gut, dann können wir jetzt direkt loslegen. Du legst den Highscore vor heute Morgen und dafür bekommst du den Buchstaben M wie Montag.
2: Okay.
0: Dann geht's jetzt los, Sabine. Obst.
2: Mangold.
0: Im Badezimmer.
2: Weiber.
0: Stadt.
2: München.
0: Würde ich mit 100 Euro machen.
2: Meeting mit jemand.
0: Tier.
2: Bier.
0: Tier.
2: Ach, Tier. Maus.
0: Spiel.
2: Mensch, alter dich nicht.
0: Bringt mich zum Ausrasten.
2: Morgens,
0: das wäre richtig gewesen. Ja. Und für viele nachvollziehbar. Aber morgens war leider nach der Zeit, nach dem Wasser. Das hast du trotzdem super gemacht zum Start in die neue Woche, auch wenn wir zuerst Bier anstatt Tier verstanden haben. Und du kommst auf 4 Richtige zum Wochenstart.
2: Okay. Ja, das Bier, das hat mich irgendwie Montagmorgen.
0: Also ganz toll gemacht. Vielen Dank fürs Mitmachen und alles Gute dir.
2: Ja, danke.
0: Tschüss. Und so geht's hoffentlich weiter. Also genauso spaßig in 2 Stunden. Dann eine neue Runde Stadtlandstuss. Jetzt anmelden auf radio7.de.

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0: Morgen euch. Es ist 7:11 am Montag. Hier ist das Radio 7 Morgen-Team.
1: Guten Morgen euch.
0: Ja, und das reicht. Wir haben nicht mehr viel Zeit.
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0: Es sind halt echt nur noch ein paar Minuten, ja. 7:07 unsere Deadline, um jemanden zu finden, der aus Versehen eingesperrt wurde. Im Freizeitpark, im Geschäft, also bei der Arbeit oder wo auch immer. Völlig wurscht.
1: Ist gut, dass wir jetzt Sascha aus Aach bei uns am Telefon haben. Denn Sascha, du kennst ja zumindest jemanden, dem sowas schon passiert ist.
3: Ja, von meiner Frau die beste Freundin. Die wurde im Standesamt eingesperrt, wo wir geheiratet haben, weil sie sich einen Kaffee übers Kleid geleert hat.
0: Ui.
3: Und das wollte sie sich auswaschen. Und dann war alles rum.
0: Aha.
3: Und dann war sie halt immer noch auf Toilette und alles wurde dann abgeschlossen.
0: Wow. Ihr wart dann quasi auch die letzte Hochzeit an dem Tag und da hat er dann einfach mal gesagt, so, jetzt ist Feierabend.
1: Reicht's.
0: Jetzt gehe ich nach Hause.
3: Genau so ist es, ja.
1: Wahnsinn. Aber das heißt, hat sie dann auch die Nacht da verbringen müssen oder wie ging die Geschichte weiter?
3: Nein, nein.
1: Also ist wieder rausgekommen?
3: Ja, die ist wieder rausgekommen.
0: Und das wollen wir natürlich von ihr persönlich wissen, ja, wie sie da wieder aus dem eingeschlossenen Standesamt rausgekommen ist. Du, Sascha, gibst uns fix die Nummer von der besten Freundin von deiner Frau und dann versuchen wir die mal für 7:07 zu erreichen.
3: Genau, so machen wir das.
0: Perfekt, dann vielen Dank dir für deinen tollen Tipp.
3: Gerne, gerne.
1: Boah, das klingt richtig spannend, oder? Mhm. Dadurch sind wir ganz nah dran, auch diese Radio 7 Morgen Team Challenge zu bestehen.
0: Oh ja, und ihr startet hoffentlich genauso gut in die neue Woche wie wir, also höchstwahrscheinlich, ja. Wir erfahren es gleich. Dazu gibt's One Republic, ja, richtig schön, perfekt für die Uhrzeit, es ist 6:50 Uhr. Hier ist Need Your Love auf Radio 7. 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

0: 7 hier um 7:03.
1: Guten Morgen.
0: Und wisst ihr was, das ist so putzelig. Taylor, die ist so in love mit ihrem Travis. Ich habe gerade zufällig Bilder gesehen vom Footballspiel Kansas City Chiefs. Die haben jetzt gespielt gestern. Und als Travis seinen ersten Touchdown der Saison erzielt, da flippt die aus. Das ist unfassbar. Ja, voll am Rumbrüllen. Die zeigt auf ihren Ehering so nach dem Motto, yeah, das ist mein Mann. Yeah. Ne? Putzelig, oder? Also sonst flippen eher alle wegen ihr aus. Ach, und das ist doch auch schön, dass sie auch so ein ganz normales, verliebtes Mädel ist.
1: Edelfan.
0: Gleich gibt es meinen persönlichen Lieblingshit von Taylor Swift, I Knew You Were Trouble. Außerdem Kanan, der bekämpft euren Montagmorgen-Blues nach dem Wochenende mit Raven Flag und noch mehr Musik, mehr Abwechslung immer im Hitzimmer bei uns. Tagsüber ab 30 Minuten am Stück.
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1: Geht ganz schön bewölkt in die neue Woche dazu. 10 Grad, Geislingen 11, Laubheim und Leutkirch. Die Aussichten bis zu 20 Grad sind heute drin, auch wenn sich hier und da auch mal länger die Wolken halten und es erst am Nachmittag bei euch, vor allem rund ums Allgäu, sonnig werden kann. Dazu vor allem noch am Vormittag oder besser gesagt bis in den Vormittag hinein Richtung Bodensee und Oberschwaben auch noch vereinzelte Schauer.
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2: Um 7 Uhr. Guten Morgen.
3: Es ist ein Desaster.
2: Für Kanzler Merz und seine CDU ist es in der Tat der Super-GAU. Zum ersten Mal ist die CDU aus einem Landtag geflogen. In Mecklenburg-Vorpommern scheiterte sie an der 5%-Hürde. Wahlsieger ist dort die AfD. Ob sie auch regieren wird, ist mehr als fraglich. Derzeit deutet alles auf eine rot-rot-grüne Landesregierung unter der bisherigen Ministerpräsidentin Manuela Schwesigchen. Historisch auch das Wahlergebnis in Berlin. Die Linke mit ihrer Spitzenkandidatin Elif Eralp holte mit großem Abstand die meisten Stimmen.
4: Ab heute verändern wir gemeinsam unser Berlin und machen es zu einem besseren Ort. Alle zusammen!
2: Möglich in Berlin ist nun ein Bündnis von Linke, Grüne und SPD. Gewählt worden ist auch in Russland. Bei den Parlamentswahlen ist die regierende Kreml-Partei Geeintes Russland zur Siegerin erklärt worden. Sie erhielt mehr als 2/3 der Sitze in der Staatsduma und damit auch die nötige Mehrheit, um die Verfassung ändern zu können. Zugelassen waren bei der Wahl allerdings nur Parteien, die als kremlnah gelten. Zum Abschluss des 4. Spieltages in der Fußball-Bundesliga haben alle Aufsteiger gepunktet. Schalke und Elversberg trennten sich 0:0 und Paderborn holte beim 3:1 gegen Hoffenheim den ersten Saisonsieg. Daneben gewann noch Leverkusen 2:0 gegen Leipzig. Der Schwarzwald ist bei Ausflüglern ausgesprochen beliebt. In diesem Sommer kamen 13 Millionen Tagesbesucher, etwas mehr als im letzten Jahr. Auch bei den Übernachtungen gab es ein Plus. Erfreulich ist, die Gäste bleiben länger, im Schnitt 4 bis 5 Nächte. Die meisten Besucher kommen aus Baden-Württemberg selbst. Die größte ausländische Gästegruppe bleiben die Schweizer.
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1: Ja, wird jetzt voller natürlich heute Morgen auf den Straßen hier und da zwickt es auch ein bisschen. Am längsten dauert es momentan auf der A7 Ulm-Fürstenreute zwischen dem Kreuz Ulm-Elchingen und dem Drei-Kitty-Städten. 4 Kilometer Stau, Viertelstunde Zeitverlust. Außerdem der neueste Blitzer, B31, Überlingen Richtung Friedrichshafen beim Parkplatz Wölfle. Alle anderen auf radio7.de. Kommt gut an.
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1: Ah, ihr wisst das, normalerweise haben wir ja immer 24 Stunden Zeit für unsere Radio 7 Morgenteam Challenge. Aber durch das WE hatten wir jetzt noch länger Zeit und ey, das hat sich sowas von gelohnt.
6: Also wir haben eine so wirklich lustige Geschichte von Michaela aus Kolbing für euch. Wir suchen aktuell jemanden, der schon mal versehentlich wo eingesperrt wurde. Und bei Michaela kamen im Standesamt so viele schräge Sachen zusammen. Also das erste Lachen des Tages, das könnt ihr einplanen in 7 Minuten.
1: Perfekt, ja. Also es wird lustig heute garantiert. Außerdem emotional auch gleich mit Lady Gaga und Bruno Mars. Die with a Smile. Und los geht's mit Shakira und Burna Boy. Machen wir mal ein bisschen Stimmung, oder? In den Schulbissen heute Morgen.
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0: Radio 7 um 11 nach 7 am Montag.
1: Guten Morgen.
0: Und sag mal, seid ihr auch so aufgeregt wie wir?
2: Die Radio 7 Morgen 7 Challenge.
1: Findet jemanden, der aus Versehen eingesperrt wurde, egal wo, im Supermarkt, nach Ladenschluss, im Kino eingeschlafen und vergessen oder vielleicht auch im Möbelhaus, ja? Das war unsere Aufgabe.
2: Nur 24 Stunden Zeit. Jetzt wollen wir es wissen. Habt ihr jemanden gefunden? Habt ihr die Challenge geschafft?
0: Ja, yes. Also wir haben zumindest jemanden am Telefon, und zwar Michaela aus Kolbingen bei Tuttlingen. Du hast ja gerade schon erzählt, Michaela, dass du bei einer Hochzeit von einer Freundin im Standesamt warst und dir Kaffee übers Kleid geschüttet hast. Ja, und dann auf die Toilette bist du gegangen, zur Reinigungsprozedur sozusagen, und damit ging das Drama dann los. Also erzähl mal bitte.
3: Und dann dachte ich, okay, solange sie beim Sektempfang sind, versuche ich das Kleid irgendwie sauber zu bekommen. Jetzt war da aber kein so ein Lüfter zum Trocknen.
0: Oh,
3: das Kleid war klatschnass. Ich sitze da einfach mal Unterwäsche auf diesem Klo, und dann war es da so heiß. Dann habe ich das Fenster aufgemacht und habe versucht, das Kleid zu trocknen auf dieser Fensterbank.
0: Ein schönes Bild. Wir können uns bildlich vorstellen.
1: Mann,
3: das Ganze ging dann so lang, dass wo ich so da raus wollte, war alles abgeschlossen.
1: Nein!
3: Das Standesamt war weg. Ich kam nicht mehr aus diesem Rathaus raus. Es war ein Samstag.
1: Boah, was passiert da im Kopf plötzlich, wenn man merkt, nein, auch noch eingesperrt?
3: Ganz unwahr, ein ganz schmales Fenster im Hinterhof raus. Da habe ich mich rausgezwängt, und er hat mich dann so runtergelupft zu diesem Fenster raus.
1: Aber Michaela, dank dir haben wir die Challenge bestanden. Yeah!
3: Super, das freut mich. Schön.
0: Wahnsinn. Und das Beste, Michaela, du bist natürlich nicht die Einzige im Radio 7-Land, der mit so einem Schicksal. In einer halben Stunde erzähle ich euch eine Story, bei der ein Direktor seinen Schüler beim Nachsitzen eingesperrt hat.
1: Oh,
0: ja, und wie der wieder rauskam, das hört ihr um 19:45. Nur bei uns. Euch einen schönen Montag zusammen mit Radio 7.

0: reden wir noch gerne auf dem Weg ins Geschäft ein bisschen lauter. K-Nahen beim Radio 7 Morgen Team um 7.21 Uhr ganz genau am Montag.
1: Guten Morgen euch.
0: Und wenn ihr wirklich auf dem Weg ins Geschäft seid, dann bitte ganz genau hingucken, denn sonst kann es richtig sauer werden.
1: Das ist eine so großartige Aktion von der Polizei Markt Oberdorf im Allgäu. Zusammen mit Viertklässlern haben die Autofahrer kontrolliert. Und alle, die beim Abbiegen den Kindern den Weg abgeschnitten haben, die konnten dann wählen. Entweder 30 Euro oder ein Biss in eine Zitrone. Das ist doch lustig, oder? Polizeihauptkommissar Rudi Stiening ist jetzt bei uns am Telefon. Wie viele haben denn gezahlt und wie viele reingebissen?
2: Also ich darf gleich im Vergleich zum Vorjahr sehen, 24 Verkehrssünder hatten wir da gehabt. Die haben tatsächlich 23 davon reingebissen. Einer hat gesagt, er hat eine Zitronenallergie, der musste zahlen.
1: Oh nein.
2: Und in diesem Jahr sind es nur 15 gewesen, was wir für uns schon als Erfolg sehen. Deshalb auch ein bisschen diese Aktion.
1: Super, oder? Für nächstes Jahr schon neue Ideen? Was kommt da vielleicht nach der Zitrone?
2: Ich kann mir nichts Saureres vorstellen als die Zitrone. Deswegen glaube ich, bleiben wir am Ende auch bei der Zitrone. Mhm. Ist auch witzig. Wir haben am Ende auch mit unseren 6 Schülern, die bei uns als Protagonisten mitgeholfen haben, nochmal in die Zitrone gebissen. Und das war ein witziger Abschluss.
0: Herrlich. Also wirklich eine saftige Strafe. Dankeschön, Rudi Stiening, für diese saure Aktion.
2: Ich bedanke mich auch recht herzlich.
0: Und übrigens, ne, wenn euch das jemals passiert, ich weiß, es wäre schon witzig, ne? Aber bitte bestellt bei den Polizisten nicht noch Salz und Tequila dazu. Kommt komisch vielleicht. Also kommt gut an heute Morgen mit Fassboy auf Radio 7 und Beautiful Life.

0: Es ist Montag, es ist schon wieder 7:04. Hier ist das Radio 7 Morgen-Team.
1: Guten Morgen.
0: Und ich muss sagen, auch wenn mir der Name nicht gefällt, aber es ist seit Samstag wieder Rush Hour auf dem Kotzhügel.
2: Also du meinst, wenn die ganzen Alkoholleichen auf diesem Oktoberfesthügel in ihrer eigenen Kotze rumrutschen, das meinst du,
0: ja,
2: ne?
0: Und auch noch rumknutschen und noch...
2: Oder auch andere Sachen, naja.
0: Eben, also und deswegen unsere Comedy, die Welt in 30 Sekunden für alle, die kommenden beiden Wochen zum ersten Mal auf die Wiesen gehen. Kleiner Crashkurs, kurz nach 7:30 bei uns. Außerdem gleich eine Frau, die wirklich ganz oft in den Bierzelten gecovert und gespielt wird. Wobei wir sagen müssen, hey, das Original ist immer noch am besten. Ja, Leonie, Powerpop aus den 20ern. Wir haben eine Nummer 1 und sowas von Schöne, ja, aus den 10ern. Owl City mit Fireflies, richtig romantisch. Und das Beste von heute mit Tampa City auch gleich nach den News. 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
0: Geht grau los, grau und bewölkt, 9 Grad dazu, Aalen und Ulm. 16, das genaue Gegenteil, sind es jetzt schon in Friedrichshafen. Bis zu 20 Grad sind heute möglich. Dazu halten sich vor allem Richtung Vormittag noch mehr Wolken und in Richtung Bodenseeregion und Oberschwaben kann es dazu auch noch ein bisschen tröpfeln. Später dann aber auch am Nachmittag überall Sonne meistens.
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1: Um 7.30 Uhr, guten Morgen. Es ist ein historisches Debakel für die CDU. Sie fliegt zum ersten Mal aus einem Landtag. In Mecklenburg-Vorpommern ist sie an der 5%-Hürde gescheitert. Auch wenn die AfD dort die meisten Stimmen geholt hat, deutet derzeit alles auf eine Landesregierung aus SPD, Linke und Grüne hin. Diese drei Parteien werden wohl auch im Berliner Senat das Sagen haben, allerdings unter der Führung der Linken, was AfD-Chefin Alice Weidel so kommentierte.
2: Wir haben hier ein knalllinkes Bündnis jetzt. Mit Reiche erschießen, Kapitalisten weg, enteignen, Mietpreisdeckel. Das ist das Resultat.
1: Schwer angeschlagen ist nach den beiden Wahlen Kanzler Merz. An Rückzug denkt er aber nicht.
3: Was jetzt zu tun ist, erfordert Rückgrat, Standhaftigkeit und Geduld. Ich werde das aufbringen. Als Parteivorsitzender der CDU und vor allem als Bundeskanzler unseres Landes.
1: Die IG Metall ruft heute bundesweit zu Protesten gegen Stellenabbau in der Autoindustrie auf. In Baden-Württemberg sind unter anderem Aktionen bei Daimler Truck, bei Bosch, Porsche und Mahle geplant. Unter dem Motto Zukunft statt Kahlschlag, Zusammenhalt ist unsere stärkste Marke, will die IG Metall bundesweit mehr als 100.000 Menschen auf die Straße bringen. Supermodel Cindy Crawford trauert um ihren Sohn Bresley. Der 27-Jährige ist in einer Entzugsklinik in Los Angeles gestorben. Die genaue Todesursache wurde bislang nicht mitgeteilt. Crawfords Sohn hat schon vor längerem Suchtprobleme öffentlich gemacht. Die Planung für Windräder auf der Ostalb muss nachgebessert werden. Grund sind Naturschutzvorgaben für sogenannte Natura 2000-Gebiete. Das sind besonders geschützte Lebensräume für Tiere und Pflanzen. Dadurch fallen beispielsweise bei Bartholomä im Ostalbkreis einige Flächen für Windräder weg.
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0: Los heute Morgen. Am längsten dauert es momentan auf der A7 für euch. Ulm Richtung Füssenreute zwischen dem Kreuz Ulm-Elchingen und den 3 Kittistädten. 8 Kilometer Stau, 20 Minuten Zeitverlust. Dann auf der B32 Hechingen in die Richtung Sigmaringen unterwegs. Seit Höhe Gammertingen gerade eben ein Unfall passiert. Seid da vorsichtig. Und auf der B34 Basel Richtung Schaffhausen zwischen Dogern und Waldshut Tingen Schmittenau Rheinbrücke. Hier stockt's. Ihr braucht knapp 20 Minuten länger. Der neueste Blitzer, er steht auf der B31 über Lingen Richtung Friedrichshafen, Parkplatz Wölfle. Alle anderen auf radio7.de. Gute Fahrt euch.
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0: Hey, das ist so cool zu sehen. Ja, ihr seid so genial, Leute. Dankeschön, muss man mal sagen.
4: Jawohl,
0: ne?
4: Bravo.
0: Dass ihr uns bei unserer Morgenteam-Challenge immer so supportet. Wir haben da eine Flut an Nachrichten bekommen. Und das ist so krass, wie viele von euch wirklich schon mal aus Versehen eingesperrt wurden.
4: Claudi aus Heiligenberg, die hat da auch noch eine wirklich unglaubliche Geschichte. Ich sag nur, in der Schule nachsitzen ist ja eh schon nervig. Wenn du dabei aber auch eingesperrt und vergessen wirst, dann ist es richtig übel. Ihr hört das Ganze in einer Viertelstunde.
0: So, liebe Schüler, ja, bevor gleich euer Lieblingsgeräusch ertönt, wissen wir doch, ne, der Ding, Schulgong, ja, zur ersten Stunde genießen wir alle gemeinsam nochmal Kygo, Khalid und Griffin, definitiv einer der Hits des Jahres. Hier ist es. Save my love.
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0: ist Montag, hier ist das Radio 7 Morgen-Team um 7.40 Uhr genau.
1: Guten Morgen.
0: Seit Samstag pilgert ja das Who is Who wieder nach München auf die Wiesen. Aha. Und dank unseres Ex-Fußballnationaltrainers Julian Nagelsmann wissen wir auch, was ein absolutes Oktoberfest-No-Go in diesem Jahr ist. Ohrringe. Julian Nagelsmann trägt jetzt nicht Ohrringe. So einen kleinen Kreolenstecker links und einen kleinen Kreolenstecker rechts. So, guckt euch die Bilder an.
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3: Auf dem Münchner Oktoberfest kannst du direkt im Festzelt beweisen, dass du dich mit Brauchtum und mit Bayern gut auskennst.
4: Moin, Servus, angezapft ist. Ja, ist hier noch frei? Ihr seid ja richtig schön verkleidet alle. Sagt man denn hier eigentlich Helau oder Alav?
3: Zum Glück ist es ab einem gewissen Pegel total egal, wo du herkommst. Neben dir sitzt meistens sowieso links ein Italiener, rechts ein Spanier und die tun beide auch so, als wären sie waschechte Bayern.
5: Hey, una pro. Prosit, prosit, prosit, Cerveza, salute, Gemütlichkeit.
3: Und am Ende musst du dann nur noch die arme, gestresste Wiesenbedienung wahnsinnig machen.
4: Also ich hatte zwei Mass, aber die Brezen haben wir uns geteilt durch drei. Und das würde ich gern separat zahlen. Ich glaube, ich hab's passend.
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0: In die neue Woche geht's mit dem Radio 7 Morgen Team um 7.48 Uhr.
1: Guten Morgen.
0: Ey, und das ist so krass, ihr habt uns mal wieder weggefegt.
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0: Findet jemanden, der aus Versehen eingesperrt wurde. Ja, im Supermarkt zum Beispiel, nach Ladenschluss, im Kino eingeschlafen und vergessen.
1: Auch schön.
0: Oder auch im Möbelhaus. Und das passiert wohl wirklich öfter, als wir alle gemeinsam denken, ne? Denn ganz viele von euch haben sich gemeldet. Claudi aus Heiligenberg ist dran. Hi.
3: Hallo.
0: Ja, und Claudi, du hast auch eine Story für uns.
3: Und zwar war das der Sohn von meiner damaligen allerbesten Freundin, kam dann nicht von der Schule und meine Freundin sagte damals noch zu mir, der muss bestimmt wieder nachsitzen. Irgendwann klingelt das Telefon. Er hatte dann Gott sei Dank mittlerweile ein Handy, weil er ja öfters nachsitzen musste und dann kein Schulbus mehr gefahren ist. Auf jeden Fall weiter und sagt, Mama, darf ich gehen? Und sie so, ja, warum sollst du nicht gehen? Hey, ja, ich musste nachsitzen und der Rektor hat mich ins Klassenzimmer eingesperrt. Der ist nach Hause gegangen.
0: Oh nein, dann hat er das vergessen.
3: Der hatte den Jungen vergessen. Das Glück war dann Gott sei Dank in der ersten Etage. Also konnte er gut aus dem Fenster raus. Mhm. Meine Freundin ins Auto ist dann losgefahren, hat den Jungen geholt. Ob 180 gewesen, hat dann den Rektor angerufen. Mhm. Ja, am anderen Tag stand er dann mit einem riesengroßen Blumenstrauß bei meiner Freundin und hat sich tausendmal entschuldigt.
1: Also jetzt mal ehrlich, ich lasse das als Papa auch gerade sacken. Also erstmal danke für diese Geschichte, Claudi. Ich wäre durchgedreht.
0: Wahnsinn. Aber hey, Challenge bestanden und morgen 7.07 Uhr gibt's die nächste. Und ihr wisst ja auch, da sind wir natürlich ohne euch aufgeschmissen. Ne? Also wir freuen uns drauf. Und hier kommt jetzt

0: Hier ist Radio 7, gleich 8:03. Das Wochenende ist vorbei, der Montagmorgen. Ihr habt einen riesen Aufgabenberg und es ist auch noch so grau draußen. Da braucht es Aufmunterung. Und da haben wir Ray Dalton mit seiner aktuellen. Dann ist alles nur so halb so wild und halb so grau und halb so schlimm mit Go That High. Außerdem machen Party David Guetta und Kelly Rowland. Und noch mehr Musik, mehr Abwechslung gibt es tagsüber ab 5:30 bei uns im Hitzimmer. 30 Minuten am Stück.
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1: Es geht tatsächlich ganz schön grau los heute, aber keine Sorge. Spätestens am Nachmittag spitzt dann auch mal die Sonne durch bei bis zu 20 Grad. Aktuell sind es 10 in Schwäbisch Gmünd, in Ehingen und in Villingen-Schwenningen. Und vor allem bis in den Vormittag hinein kann es dann rund um Bodenseeregion und Oberschwaben auch noch ein bisschen regnen dazu.
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2: Um 8 Uhr, guten Morgen. Nach dem Wahldebakel für die CDU bei der Landtagswahl in Mecklenburg-Vorpommern zeigt sich Kanzler Merz kämpferisch. Ans Aufgeben denkt er nicht, auch wenn seine Partei zum ersten Mal überhaupt aus einem Landtag geflogen ist.
3: Kanzler Merz ist schwer angeschlagen. Nur 13 Minuten nachdem erste Zahlen veröffentlicht wurden, tritt der CDU-Chef vor die Presse. Das Wahlergebnis in Mecklenburg-Vorpommern hat er als Desaster bezeichnet. Noch nie seit Bestehen der Bundesrepublik ist die CDU aus einem Parlament geflogen. Trotzdem, Merz hält an seinem Reformkurs fest. Er wolle Deutschland voranbringen und werde als CDU-Chef und Bundeskanzler Verantwortung übernehmen. David Riemer, Nachrichtenredaktion.
2: Ministerpräsidentin in Mecklenburg-Vorpommern dürfte Manuela Schwesig bleiben, auch wenn sie mit der SPD knapp hinter der AfD landete. In Berlin deutet alles auf eine Regierung unter der Leitung von Elif Eralp von den Linken hin. Grüne und SPD sind hier die möglichen Koalitionspartner. Gewählt wurde auch in Russland. Wenig überraschend hat sich bei den Parlamentswahlen Putins Partei Geeintes Russland klar durchgesetzt. Sie verfügt weiterhin über eine Zweidrittelmehrheit und kann damit auch die Verfassung ändern. Für viele Beobachter war die Wahl allerdings eine Farce. Wirkliche Oppositionsparteien waren nicht zugelassen. Die gescheiterte Pkw-Maut hat für den ehemaligen Verkehrsminister Andreas Scheuer ein juristisches Nachspiel. Heute beginnt der Prozess gegen den CSU-Politiker. Die Staatsanwaltschaft wirft ihm vor, vor dem Mautuntersuchungsausschuss gelogen zu haben. Sollte Scheuer verurteilt werden, droht ihm eine Freiheitsstrafe. Das Mautdebakel hat dem deutschen Staat und damit dem Steuerzahler fast 250 Millionen Euro gekostet. Eine außergewöhnliche Verkehrskontrolle hat die Polizei im Allgäu rund um den Schulbeginn gestartet. Autofahrer, die in Markt Oberdorf an einem Fußgängerüberweg nicht anhielten, hatten die Wahl, in eine saure Zitrone beißen oder 30 Euro Strafe zahlen. Schulkinder klärten die Sünder über ihr Vergehen auf. Alle ertappten Autofahrer entschieden sich übrigens für die Zitrone.
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1: Dauert heute Morgen länger auf der A7. Und zwar Ulm Richtung Füssenreuther einmal. Zwischen dem Kreuz Ulm-Elchingen und dem Dreieck Hittistetten 8 Kilometer. Hier eine halbe Stunde Zeitverlust. Und weiter zwischen Illertissen und Detting an der Iller. 2 Kilometer Stau, kaputte LKW und eine Viertelstunde, die ihr Puffer ein. Solltet. B34 Basel-Schaffhausen zwischen Dogern und Waldshut-Tingen-Schmittenau-Brücke. 24 Minuten Zeitverlust aktuell. Und der neueste Blitzer, der steht in Leutkirch im Öschweg im 30er-Bereich. Alle anderen auf radio7.de. Kommt gut an.
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1: Wir wissen gar nicht, wohin damit. Ja, die passen alle gar nicht in unsere Show. Ja. Wie viele Geschichten da reinkommen zu unserer Radio 7 Morgen Team Challenge. Findet jemanden, der schon mal versehentlich eingesperrt wurde, ist echt grandios. Wahnsinn.
5: Ja, ich würde vorschlagen, wir packen einfach noch so viele Geschichten wie möglich rein. Mhm. Wir hätten noch Tanja aus Aulendorf. Die ist mal auf der Arbeit eingesperrt worden und kam wirklich nur mit ganz, ganz viel Glück da wieder raus. Was für eine schlimme Vorstellung, oder?
1: Ja.
5: Wie genau sie rauskam, erzählen wir euch in einer Viertelstunde.
1: So, und vorher beschleunigen Topic und Becky G, das hoffentlich mit der Sonne. Warum nämlich auf den Nachmittag warten, wenn mit Sorry Puppy die Sonne aus dem Radio scheint. Jetzt und gleich ein Riesen-Zehner-Hit frisch auf und nicht vermöbelt. Bitte dran denken, ja, Papa. Uf.

0: Schön, dass ihr mit dabei seid. Es ist Montag, 7:50 genau. Stimmt. Hier ist das Radio 7 Morgen Team.
1: Morgen.
0: Wochenende, Feiertage, Urlaub, Pause. Das kennt der alles nicht, ne? Und warum? Weil er es kann.
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3: Koschwar Carola, hallo?
4: Ja, Straßenbauer am Triedlinger Strecke, grüß Gott.
3: Jetzt grüß Gott.
4: Frau Koschwar, es geht da jetzt um Ihren historischen Fachwerkbau in Hopferbach.
3: Ja.
4: Es ist so, nachdem Ihr Haus also gleich beim Ortseingang gut steht, in einer exponierten Verkehrslage und auch von der optischen Außengestaltung recht auffällig ist, ja, dann hätte man vor Baubeginn ein Verkehrsplanungsfeststellungsverfahren beim Straßenbau am Triedlinger beantragen müssen. Das ist ja direkt auf der Ortsverbindungsstraße K7558, Kategorie 1b.
3: Also ich kann ja dir vornehmen, von deiner Straße eher weniger. Also das sagt mir jetzt gar nichts, aber ich kann Ihnen sagen, dass im Schnitt am Tag ca. 3 Bulldog durch Hopferbach fahren und 6 Fahrräder. Also das ist wahrscheinlich schon Verkehrsbehinderung bei meinem Haus.
4: Neu wissen Sie, es geht um die Verkehrssicherheit.
3: Ja.
4: Wenn Ortsunkundige durchfahren, dann werden die da abgelenkt. Dann guckt jeder und sagt, guck mal, das Haus da und schon ist ein Unfall passiert. Das ist praktisch ein unzulässiger Blickfang.
3: Ja gut, es kommt jetzt aber ganz drauf an, von welcher Seite man auf das Ort neu fährt. Weil wenn man nämlich exakt von der anderen Seite kommt, dann ist nämlich am Ortsende und dann ist eh schon alles passiert.
4: Ja, aber von der einen Seite ist es direkt am Ortsanfang.
3: Ja.
4: Jetzt ist es so, rein rechtlich müsstet mir die Baufreigabe nachträglich zurückziehen. Das heißt also, entweder müsstet ihr die Vorderansicht umgestalten, ja, dass sie so aussieht wie ein normales orts- oder landestypisches Haus.
3: Ja.
4: Oder und auch nicht in den Signalfarben Gelb und Grün und so weiter, sondern Grau eher. Und oder es hilft alles nichts, da müssen wir einen Sichtschutz drumherum machen.
3: Jetzt habe ich so ziemlich schönste Haus im ganzen Landkreis Biberach und Sie wollen, dass ich das farbig umgestalte.
4: Ja, wissen Sie.
3: Haben Sie schon mal angeguckt, das Haus ist super.
4: Sie müssen das so sehen, wenn
3: auch. Kann es ja gleich betonieren.
4: Das können Sie auch machen. Und wenn Sie nichts wählen, dann werden wir das Ganze übers Radio verblasen.
3: Mich verreißt Sie jetzt mal halber, denkt echt super.
4: So,
3: und wenn Sie möchten, kommen Sie vorbei und gucken Sie
4: schon. Oh ja, das mache ich.
3: Okay, also.
4: Alles klar.
3: Danke, tschüss. Ciao.
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0: Hey, sagen wir auch um 8.19 Uhr, genau. Radio 7 hier am Montag.
1: Hey, hey.
0: Und es ist so verrückt. Hey, hey, mit wie viel krassen Einsperr-Stories wir in die neue Woche starten.
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0: Crazy.
1: Unsere Challenge übers Wochenende: findet jemanden, der aus Versehen eingesperrt wurde, egal wo. Challenge bestanden, würde ich sagen. Und zwar wie? Noch immer kommen unfassbar viele Geschichten rein. Auch die von Tanja aus Aulendorf. Tanja, wo wurdest du denn aus Versehen eingesperrt?
3: Auf meiner alten Arbeitsstelle. Mein Chef hat gedacht, alle sind raus und ich war noch in der Umkleide und habe mich noch umgezogen. Und als ich dann die Treppe hochlief, ging der Alarm los. Alles war dunkel, alles war zu und ja, die Alarmanlage war laut.
0: Das ist ja total gruselig. Ja, da kriegt man ja auch gleich Angst, dass die Polizei einen mitnimmt, oder? Wie ging es weiter?
3: Ich hatte dann wahnsinniges Glück, dass gegenüber das Bürogebäude war. Und da sind gerade zwei Kollegen rausgekommen. Die haben mich dann gesehen und konnten mich dann zum Glück gleich befreien.
1: Ja, Gott sei Dank. Also das vergisst man ja nie mehr. Also danke auf jeden Fall, Tanja, für deine Geschichte.
3: Sehr gerne. Tschüss.
0: Mach's gut. Und morgen geht's für uns, Gebi, gleich weiter. Ne? Neuer Tag, neue Challenge, 7.07 Uhr. Also unbedingt einschalten, die rocken wir auch wieder nur mit eurer Hilfe. Und kommt gut in den Montag mit der neuen von Ray Dalton. Die berührt so richtig. Just go that high auf Radio 7.

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12: Geht stark bewölkt heute Morgen los. 9 Grad dazu Elbangen, 12 in Biberach und in Bad Saulgau. Hier und da kann es auch noch ein bisschen tröpfeln, immerhin im Tagesverlauf. Da zeigt sich dann auch mal die Sonne, auch bei euch im Allgäu, auch wenn da am längsten die Wolken irgendwie dominieren. Und die Höchstwerte liegen dann bei 15 bis 20 Grad.
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13: Um 8.30 Uhr, guten Morgen. Der Gesprächsbedarf nach den Wahlen in Mecklenburg-Vorpommern und Berlin bei den Parteien dürfte heute groß sein, vor allem bei der CDU. Die muss schließlich verkraften, in Schwerin zum ersten Mal aus einem Landesparlament geflogen zu sein.
14: Heute berät die Parteispitze über die Wahlergebnisse. Dann wird sich zeigen, wie stabil der Rückhalt für Merz noch ist. Ein Rücktritt gilt derzeit als unwahrscheinlich. Das wahrscheinlichste Szenario: Merz bleibt Kanzler, zunächst allerdings auf Bewährung. David Riemer, Nachrichtenredaktion.
13: Die meisten Stimmen in Mecklenburg-Vorpommern hat ja die AfD geholt. Chancen, auch den Ministerpräsidenten zu stellen, hat sie kaum. Das hat am Morgen auch deren Spitzenkandidat live Erik Holm eingeräumt. Anders die Lage in Berlin. Dort deutet nach dem Wahlsieg der Linken alles darauf hin, dass deren Spitzenkandidatin Elif Eralp regierende Bürgermeisterin wird. Die gescheiterte PKW-Maut hat für den ehemaligen Verkehrsminister Andreas Scheuer ein juristisches Nachspiel. Heute beginnt der Prozess gegen den CSU-Politiker. Die Staatsanwaltschaft wirft ihm vor dem Mautuntersuchungsausschuss gelogen zu haben. Sollte Scheuer verurteilt werden, droht ihm eine Freiheitsstrafe. Das Mautdebakel hat dem deutschen Staat und damit dem Steuerzahler fast 250 Millionen Euro gekostet. Supermodel Cindy Crawford trauert um ihren Sohn Presley. Der 27-Jährige ist in einer Entzugsklinik in Los Angeles gestorben. Die genaue Todesursache wurde bislang nicht mitgeteilt. Crawfords Sohn hat schon vor längerem Suchtprobleme öffentlich gemacht. Am Ipf in Bopfingen auf der Ostalb ist zum ersten Mal Wein gelesen worden. Eine riesige Menge ist es natürlich nicht. Rund 86 Kilo Trauben wurden am östlichsten Weinberg Württembergs geerntet. Die werden jetzt bei einem Winzer im Rems-Murr-Kreis zu Wein ausgebaut. Abgefüllt wird er dann im kommenden Jahr.
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12: Größere Staus gibt es heute Morgen und zwar auf der A7 dauert es am längsten mit Ulm Richtung Füssenreute zwischen dem Kreuz Ulm-Elchingen und dem Drei-Kitty-Städten. 8 Kilometer, hier verliert er 34 Minuten. Und auf der B34 Basel-Schaffhausen zwischen Dogern und Waldzutingen-Schmittenau-Rheinbrücke. Viertelstunde momentan Zeitverlust. Allen unterwegs, gute 80 Jahre Fahrt.
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12: Ja, euch einen schönen Montagmorgen. Hallo.
5: Ja, guten Morgen. Und auch uns schadet es ja nicht, wenn montags der Puls so ein bisschen nach oben geht, oder Linda? Deswegen für dich und für alle anderen so eine kleine Stadtlandstoß-Proberunde an dieser Stelle. Achtung, Buchstabe ist das G. Im Bad?
12: Gallseife.
5: Oh Gott, ein Tier?
12: Giraffe.
5: Und der heißeste Typ auf diesem Planeten?
12: Günther Jauch.
5: Na super, jetzt habe ich gegen den verloren.
12: Ich Mallow, ja. Kannst du vergessen.
5: Also ihr merkt, es läuft ganz gut bei euch dann hoffentlich auch. Gleich erste Stadtland, zweite Stadtlandstoßrunde des Tages ja schon in 7 Minuten.
12: So sieht's mal aus. Und okay. Jetzt die perfekte Morgenmische aus Powergefühl und Stimme. Auch nicht Gaby, nein, Alex Warren mit Fever Dream.
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0: 10 nach halb 9.
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0: Tim aus Neuhung ist in der Leitung. Schönen guten Morgen, Tim.
2: Morgen.
3: Guten Morgen, Linda. Hallo.
0: Du bist im Geschäft. Da hoffen wir natürlich, dass die Verbindung jetzt standhält. Denn schließlich geht es auch für dich um 500 Euro diese Woche.
3: Bin ich mal gespannt.
0: Wir drücken dir die Daumen. Dafür gilt's, 4 Richtige zu toppen. Das ist unser aktueller Highscore. Und den kannst du hoffentlich knacken mit dem Buchstaben K wie Kleeblatt.
3: Okay, ich bin bereit.
0: Perfekt, dann geht's jetzt los. Stadt.
3: Konstanz.
0: Beruf.
3: Kaufmann.
0: Wunsch an den Partner.
3: Küsse.
0: Sportart.
3: Kraftsport.
0: Filmtier.
3: Katze.
0: Gibt's beim Bäcker.
3: Reiter.
0: Hundename.
3: Carlos.
0: Macht glücklich.
3: Kaufen.
0: Fischart.
3: Krapfen. Keine Ahnung.
0: Wäre fast richtig, also der Karpfen, aber der war nach dem Wasser.
2: Ah, ja.
0: Aber du hast das großartig gemacht, Tim. Guck mal, warst ein bisschen aufgeregt, aber haust hier 7 Richtige raus und erhöhst direkt den Highscore am Montagmorgen.
3: Perfekt, super. Hoffe, das reicht.
0: Wir drücken dir die Daumen, richtig toll gemacht und damit noch einen schönen Tag dir. Alles Gute.
3: Ebenso, Dankeschön, ciao.
0: Und mit den 7 greifen wir dann morgen an, oder? Mhm. Kurz nach 8:30. Und kurz nach 6:30 unsere 2 Stadtland-Stoßrunden. Wir freuen uns auf euch. Spaß macht's immer. Meldet euch jetzt an auf radio7.de.

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0: Für alle Spätaufsteher heute Morgen mal eine kleine Erinnerung. Ne? Wenn ihr auf dem Weg zur Arbeit seid, ganz genau hingucken, sonst kann es richtig sauer werden. Es ist 9:12. Hier ist das Radio 7 Morgenteam und das ist unser Lieblingsthema heute Morgen, gell, Gebi?
1: Guten Morgen euch. Es ist eine wirklich tolle Aktion der Polizei Markt Oberdorf im Allgäu. Zusammen mit Viertklässlern haben die Autofahrer kontrolliert. Und alle, die beim Abbiegen den Kindern den Weg abgeschnitten haben, die hatten die Wahl. Entweder 30 Euro oder ein Biss in eine Zitrone. Das ist doch witzig, oder? Polizeihauptkommissar Rudi Stiening jetzt am Telefon. Wie viele haben denn gezahlt und wie viele reingebissen?
2: Also ich darf gleich im Vergleich zum Vorjahr sehen, 24 Verkehrssünder hatten wir da gehabt. Die haben tatsächlich 23 davon reingebissen. Einer hat gesagt, er hat eine Zitronenallergie, der musste zahlen. Und in diesem Jahr sind es nur 15 gewesen, was wir für
1: kontrolliert. Und alle, die beim Abbiegen den Kindern den Weg abgeschnitten haben, die hatten die Wahl. Entweder 30 Euro oder ein Biss in eine Zitrone. Das ist doch witzig, oder? Polizeihauptkommissar Rudi Stiening jetzt am Telefon. Wie viele haben denn gezahlt und wie viele rein?

0: das Volk sehen, deshalb auch ein bisschen diese Aktion.
1: Schön, oder? Eine richtig saftige Strafe aber sozusagen. Hallo. Dankeschön, Rudi Stehning, für diese saure Aktion.
0: Ich bedanke mich auch recht herzlich.
1: Ja, und, ne, auch wenn es manchmal verlockend ist, falls euch das mal passiert, ne, bitte bei der Polizei nicht noch Salz und Tequila obendrauf bestellen, sonst könnte das so komisch werden.

0: Schön bunt euch mit dem Radio 7 Morgen Team. Es ist kurz vor 9.
1: Guten Morgen.
0: Und wisst ihr was? Wir erleichtern euch ja den Start nach dem Wochenende mit unserem Hitzima. Ab halb gleich wieder 30 Minuten Hits am Stück. Ihr wisst ja, jede Stunde. Und schon nach den News gibt's mehr Musik, mehr Abwechslung mit den Black Eyed Peas. Wirklich eine der krassesten Bands, ne, in den 2000ern, 2010ern. Und wir haben herrlich warmen Spätsommersound fürs Feeling von Loy und David Puentes. Ganz neu bei uns. Golden Summer.
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1: Heute Morgen sind noch einige Wolken unterwegs, aber im Laufe des Tages wird es immer sonniger und wärmer. Da bekommen wir bis zu 20 Grad. Im Moment in Heidenheim noch 10 Grad, in Laupheim 12, in Friedrichshafen 13. Und auch die nächsten Tage wird es nach Nebel schön.
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2: Um 9 Uhr. Guten Morgen. Die politische Mitte ist bei den Wählern offenbar immer weniger gefragt. Das haben auch die gestrigen Landtagswahlen in Mecklenburg-Vorpommern und Berlin gezeigt, wo AfD und Linke die meisten Stimmen geholt haben. Für Kanzler Merz aber kein Grund aufzugeben. Er will an seinem eingeschlagenen Kurs festhalten.
3: Die Reformen müssen kommen. Natürlich bringt uns das alle in eine schwierige Situation. Aber wir übernehmen diese Verantwortung. Ich übernehme diese Verantwortung, denn ich möchte unser Land voranbringen.
2: Gewählt wurde auch in Russland. Wenig überraschend hat sich bei den Parlamentswahlen Putins Partei Geeintes Russland klar durchgesetzt. Sie verfügt weiterhin über eine Zweidrittelmehrheit und kann damit auch die Verfassung ändern. Für viele Beobachter war die Wahl allerdings eine Farce. Wirkliche Oppositionsparteien waren nicht zugelassen. 3 Wochen lang macht jetzt die Fußball-Bundesliga Pause, ungewöhnlich lange. Aber in dieser Zeit absolviert die Nationalmannschaft 4 Spiele in der Nations League. Heute trifft sich der erste Teil des von Bundestrainer Jürgen Klopp ernannten Riesenkaders in Herzogenaurach. Das erste Spiel in der Klopp-Ära ist dann am Donnerstag. In Amsterdam geht's gegen die Holländer. Nach dem Brand mit einem Millionenschaden auf einem Geflügelhof auf der Zollernalb ist die Ursache weiter unklar. Frühestens heute sollen Brandexperten das Gebäude in Grosselfingen betreten können. Bei dem Feuer starben etwa 600 Gänse und Hühner. In einer der schwer beschädigten Halle waren laut Polizei teure Maschinen untergebracht.
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1: Hallo auf die Straßen, guten Morgen um kurz nach 9. Auf der A7 Ulm Richtung Füssenreute zwischen dem Kreuz Ulm-Elchingen und dem 3-Kitty-Schlitten. Da staut es sich 8 Kilometer, ihr braucht knapp 30 Minuten länger. Vorsicht auf der B30 Ravensburg-Biberach zwischen Hochdorf und Biberach Süd, ungesicherte Unfallstelle. Und auch auf der B32 ist ein Unfall passiert, und zwar Hechingen Richtung Sigmaringen bei Gammertingen. Fahrt da vorsichtig ran. Der neueste Blitzer steht auf der B29 zwischen Böbingen und Möcklingen. Und wenn ihr noch was habt, dann ruft jederzeit an 0800 70 77 110 oder schickt uns auch gerne WhatsApp ins Studio. Danke, gute Fahrt.
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1: Guten Morgen. Ich finde, wir können uns das erstmal so selbst auf die Schulter klopfen, dass wir diesen Wochenstart gewuppt haben. Es macht ja sonst keiner, oder? Deshalb kann man sich auch mal selbst sagen, gut gemacht. Und jetzt geht's mit voller Power weiter durch den Vormittag. Gleich mit der neuen Senkrechtstarterin aus den deutschen Charts. Tiffany Harris, die versorgt euch mit Schwung, und alle, die mal durchschnaufen müssen, bekommen noch vor 9:30 was Entspanntes von Shawn Mendes.
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0: Hier ist Radio 7 um 8:45. Einen schönen guten Morgen. Und in Gedanken sind wir noch in diesem herrlichen Wochenende. Ja, Simon aus Wilhelmsdorf hat einen Ausflug mit seinen Feuerwehrkameraden gemacht nach Tübingen. Und da macht man natürlich, Simon,
1: Stocherkahnfahren und Stadtbesichtigung.
0: Cool, ich war da mal bei einem Junggesellinnenabschied beim Stocherkahnfahren. Das war ganz schön wackelig. Mit jeder Runde Prosecco ist es irgendwie noch wackeliger geworden.
1: Unter Umständen ja. Wenn man nicht aufpasst, liegt man im Wasser.
0: Aber euch Feuerwehrmänner hat es wahrscheinlich nicht so schnell aus der Ruhe gebracht, oder?
1: Natürlich nicht. Lauter Profis.
0: Sehr gut. Dann geht's jetzt genauso entspannt in die neue Woche, Simon. Schaff's gut. Liebe Grüße nach Wilhelmsdorf. Und jetzt viel Spaß mit dem neuen Hit von Loi, Golden Summer, auf Radio 7.
1: Super, danke. Mach's

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2: Hier ist Radio 7 und gleich 9:30. Guten Morgen. Und montags ist ja so der klassische Homeoffice-Tag. Gell? Viele von meinen Freundinnen arbeiten heute auch von zu Hause aus und die sagen immer, Corinna, das ist das Geilste. Weil man kann, na klar, nebenher klar Schiff machen und vom Wochenende die Waschmaschine anschmeißen oder in der Pause auch kurz den Wocheneinkauf erledigen. Also liebe Multitasker, Rinnen, die ihr da seid, gleich ganz viel Schwung mit unserem Radio 7 Hits 7er. Wurschtelt euch heute gut durch. Es gibt gleich 30 Minuten Hits nonstop mit dem Besten aus den 2010ern. Shape of You von Ed Sheeran. 15 Wochen Platz 1 in Deutschland. Das ist ein Rekord. Das Beste aus den 20ern von Topic. A Better Day. Bis heute einfach ein Ohrwurm. Und ganz aktuell der neue Hit von J-Lo. Save Me Tonight. 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
2: Die Schauer sind durch, Wolken und Nebel noch da, machen im Laufe des Tages aber immer mehr der Sonne Platz, dann gibt es bis zu 20 Grad. 10 Grad im Moment noch in Gerstetten, in Günzburg 12, in Ravensburg 14 und auch die nächsten Tage. Nach Nebelauflösung schön.
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2: Achtung auf der A6 Nürnberg-Heilbronn zwischen Bretzfeld und dem Kreuz Weinsberg. Ein defektes Fahrzeug und Reifenteile. A7 Ulm Richtung Füssenreute zwischen dem Kreuz Ulm-Elchingen und dem Drei-Kitty-Städten. 8 Kilometer Stau, da braucht ihr eine halbe Stunde länger. Der neueste Blitzer steht in Leutkirch im Öschweg. Alle anderen gibt's auf radio7.de. Und wenn ihr noch einen habt, dann ruft gerne an 0800 70 77 110. Danke, kommt gut ans Ziel.
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1: Guten Morgen mit Radio 7. Wir haben es gleich 10 Uhr und vor dem nächsten Meeting noch kurz eine Schlange am Kaffeeautomaten. Ja, und wenn ihr dann alle versorgt seid, können wir ja weitermachen mit Radio 7. Geht's entspannt durch den Vormittag. Gleich nach 10 Coldplays, Viva la Vida. Da summt man automatisch mit, egal wie viel Stress man hat. Maroon 5's ruhiges Memories und frischer R&B-Sound von den Ladies von Flow. 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
1: Wolkig, neblig, grau heute Vormittag bei aktuell 12 Grad in Langenau, 10 sind sie Leiching und 13 in Krumbach. Im Laufe des Tages kommt die Sonne aber immer öfter durch. Es gibt bis zu 20 Grad und auch die nächsten Tage nach Nebelauflösung freundlich.
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10: Um 10 Uhr, guten Tag. Der Gesprächsbedarf nach den Wahlen in Mecklenburg-Vorpommern und Berlin bei den Parteien dürfte heute groß sein. Vor allem bei der CDU. Die muss schließlich verkraften, zum ersten Mal aus einem Landesparlament geflogen zu sein.
11: Heute berät die Parteispitze über die Wahlergebnisse. Dann wird sich zeigen, wie stabil der Rückhalt für Merz noch ist. Ein Rücktritt gilt derzeit als unwahrscheinlich. Das wahrscheinlichste Szenario: Merz bleibt Kanzler, zunächst allerdings auf Bewährung. David Riemer, Nachrichtenredaktion.
10: Die meisten Stimmen in Mecklenburg-Vorpommern hat ja die AfD geholt. Chancen, auch den Ministerpräsidenten zu stellen, hat sie kaum. Das hat am Morgen auch deren Spitzenkandidat Leif-Erik Holm eingeräumt. Anders die Lage in Berlin. Dort deutet nach dem Wahlsieg der Linken alles darauf hin, dass deren Spitzenkandidatin Elif Eralp regierende Bürgermeisterin wird. Die Bürokratie ist das größte Problem der Unternehmen in Deutschland, noch vor den Arbeits- und Energiekosten. Das hat eine Umfrage des IFO-Instituts ergeben. Vor allem große Unternehmen leiden unter dem Genehmigungs- und Dokumentationsaufwand. Besonders in der Industrie lässt die Bürokratie die Chefs verzweifeln. 3 Wochen lang macht jetzt die Fußball-Bundesliga Pause, ungewöhnlich lange. Aber in dieser Zeit absolviert die Nationalmannschaft 4 Spiele in der Nations League. Heute trifft sich der erste Teil des von Bundestrainer Jürgen Klopp ernannten Riesenkaders in Herzogenaurach. Das erste Spiel in der Klopp-Ära ist am Donnerstag. In Amsterdam geht's dann gegen die Holländer. In Waldshut-Tingen ist am Wochenende ein Fußballspiel eskaliert. In der Landesliga-Begegnung zwischen Tingen und Stetten flogen am Ende die Fäuste. Das Hochrhein-Derby wurde beim Stand von 1:0 für Tingen abgebrochen. Auslöser war eine rote Karte. Erst flogen Flaschen, dann stürmten aufgebrachte Zuschauer von der Tribüne in den Spielertunnel und sollen sogar einen Spieler der Gäste geschlagen haben.
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1: Guten Morgen auf die Straßen um kurz nach 10. Vorsicht, A8 München-Stuttgart zwischen Hohenstadt und Mühlhausen. Da ist ein Baum umgestürzt und Stau auf der A7 Ulm-Füssen-Reute zwischen dem Kreuz Ulm-Elchingen und dem Dreieck Kittelstetten. 8 Kilometer Stau, da braucht ihr 30 Minuten länger. Der neueste Blitzer steht zwischen Deislingen und Rottweil. Alle anderen auf radio7.de. Und wenn ihr noch etwas habt, dann freuen wir uns über euren Anruf 0800 70 77 110. Danke, gute Fahrt.
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1: Also. Man muss ja seine Arbeit schon arg mögen, wenn man die Nacht noch da verbringt. Oder man wurde aus Versehen eingeschlossen. Die Radio 7 Morgen Team Challenge findet jemanden, der schon mal irgendwo eingeschlossen wurde. Und die spannende Story von Tanja aus Aulendorf, die hört ihr in 10 Minuten nach Selena Gomez und ihrem Hit Wolves. Da nimmt es ein bisschen Dampf raus, wenn es mal wieder drunter und drüber geht. Und das hier die aktuelle von

0: Radio 7 um 10.13 Uhr. Guten Morgen. Wir haben die Geschichten zum Weitererzählen. Heute eure krassesten Einsperr-Stories.
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0: Die Challenge für Linda und Gaby übers Wochenende. Findet jemanden, der aus Versehen eingesperrt wurde. Und das ist tatsächlich vielen von euch schon passiert. Das ist wirklich schockierend. Zum Beispiel auch Tanja aus Aulendorf. Wo bist du denn schon mal eingesperrt worden?
2: Auf meiner alten Arbeitsstelle.
0: Oh.
2: Mein Chef hat gedacht, alle sind raus und ich war noch in der Umkleide und habe mich noch umgezogen. Und als ich dann die Treppe hochlief, ging der Alarm los.
0: Oh Gott!
2: Alles war dunkel, alles war zu und ja, die Alarmanlage war laut.
0: Da bist du ja wahrscheinlich fast umgekippt vor Schreck, oder?
2: Ja, ja. Definitiv. Ich hatte dann wahnsinniges Glück, dass gegenüber das Bürogebäude war und da sind gerade zwei Kollegen rausgekommen. Die haben mich dann gesehen und konnten mich dann zum Glück gleich befreien.
0: Oh Gott sei Dank. Und seither sitzt es wahrscheinlich tief, oder? Wenn du so die Letzte bist bei der Arbeit, sagst du dann allen nochmal Bescheid, hallo, ich gehe mich jetzt umziehen, ich bin noch da.
2: Also es ist schon ein paar Jahre jetzt her, aber am Anfang auf jeden Fall. Ich habe immer geschaut, dass ich nicht als Letztes raus bin.
0: Das glaube ich. Und jetzt haben auch alle gehört, dass du heute auch da bist. Die nächste spannende Morgenteam-Challenge gibt's morgen früh bei Linda und Gaby. Eine Challenge, bei der aus einem dramatischen und bedrohlichen Zwischenfall am Ende etwas Wunderschönes wird. Morgen früh, 7:07 beim Radio 7 Morgenteam.
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0: Hier ist Radio 7. Guten Morgen um gleich 9:30 mit einem dicken Dankeschön an alle, die den Laden im Ländle so am Laufen halten. Ja, auf den Baustellen, die Pflegekräfte, alle Erzieherinnen und alle im Büro. Wir schicken euch mit Energie durch diesen Montag gleich mit unserem Radio 7 Hitsebener. Den Anfang macht gleich Mileys erfolgreichster Hit Flowers, David Guetta, Shakira und Bruno Mars. Auch noch vor 11, die Besten der Besten, gleich wieder 30 Minuten nonstop.
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0: Oft noch neblig, grau heute Vormittag bei aktuell 13 Grad in Erbach und 13 in Leutkirch. Aber wenn Nebel und Wolken weg sind, wird's sonnig und bis zu 20 Grad warm.
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0: Achtung auf der A8 München-Stuttgart zwischen Hohenstadt und Mühlhausen, ein umgestürzter Baum. A7 Ulm-Füssen-Reute zwischen dem Kreuz Ulm-Elching und dem Dreikittistätten. 8 Kilometer Stau, da braucht ihr eine halbe Stunde länger. A8 München-Stuttgart zwischen Hohenstadt und Mühlhausen, 5 Kilometer Stau. Und in der Gegenrichtung, Richtung München, auch 4 Kilometer, da braucht ihr eine Viertelstunde länger. Der neueste Blitzer, der steht in Tafelsweiler in der Ortsdurchfahrt. Alle anderen auf radio7.de. Und wenn ihr noch etwas habt, dann ruft gerne an 0800 70 77 110. Danke, gute Fahrt.
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0: Hier ist Radio 7 um gleich 11. Hallo zusammen. Und heute Morgen hat man kurz so gedacht, man ist in der Waschstraße unterwegs, oder? Der Herbstnebel zieht durch die Täler, hält sich teilweise hartnäckig, aber im Laufe des Tages wird das wieder. Der Spätsommer gibt heute nochmal alles. Und die Playlist für diesen schönen Montag, die kommt von Radio 7. Mehr Musik, mehr Abwechslung, gleich mit dem lässigen Self-Aware. Der neue Feel-Good-Hit von Fastboy und Ed Sheeran's Galway Girl hört ihr nach 11 auf Radio 7.
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0: Die Temperaturen steigen heute auf bis zu 20 Grad, wenn Nebel und Wolken Platz machen. Im Moment noch 14 Grad im grauen Bad Waldsee. In Ellwang sind es 11, bei Memmingen klappt es langsam mit der Sonne bei aktuell 13 Grad. Auch die nächsten Tage nach Nebelauflösung. Schöner, blauer Herbsttag.
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4: Um 11 Uhr, guten Tag. Die politische Mitte ist bei den Wählern offenbar immer weniger gefragt. Das haben auch die gestrigen Landtagswahlen in Mecklenburg-Vorpommern und Berlin gezeigt, wo AfD und Linke die meisten Stimmen geholt haben. Für Kanzler Merz aber kein Grund aufzugeben. Er will an seinem eingeschlagenen Kurs festhalten.
5: Die Reformen müssen kommen. Natürlich bringt uns das alle in eine schwierige Situation. Aber wir übernehmen diese Verantwortung. Ich übernehme diese Verantwortung, denn ich möchte unser Land voranbringen.
4: Das Deutschland-Ticket lockt immer mehr Fahrgäste in Busse und Bahnen. Im ersten Halbjahr betrug das Plus im Nahverkehr rund 2%. Und es dürften noch mehr werden. Angesichts der hohen Spritpreise wächst bei vielen die Bereitschaft, vom Auto auf die öffentlichen Verkehrsmittel umzusteigen. Derzeit kostet das Deutschland-Ticket 63 Euro. Zuletzt wurden die Forderungen nach einem günstigeren Ticket wieder lauter. Vor dem Landgericht Berlin hat am Vormittag der Prozess gegen den früheren Bundesverkehrsminister Andreas Scheuer begonnen, begleitet von unzähligen Journalisten. Die Staatsanwaltschaft wirft Scheuer vor, gelogen zu haben, und zwar vor dem Mautuntersuchungsausschuss. Die gescheiterte PKW-Maut hat dem Staat und damit dem Steuerzahler rund 250 Millionen Euro gekostet. Eine außergewöhnliche Verkehrskontrolle hat die Polizei im Allgäu rund um den Schulbeginn gestartet. Autofahrer, die in Marktoberdorf an einem Fußgängerüberweg nicht anhielten, hatten die Wahl, in eine saure Zitrone beißen oder 30 Euro Strafe zahlen. Schulkinder klärten die Sünder über ihre Vergehen auf. Alle ertappten Autofahrer entschieden sich übrigens für die Zitrone.
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0: Ja, dann schauen wir jetzt, was auf den Straßen los ist. Vorsicht, A8 München-Stuttgart zwischen Hohenstadt und Mühlhausen, ein umgestürzter Baum. A7 Ulm-Füssenreute zwischen dem Kreuz Ulm-Elchingen und dem Drei-Kitty-Städten. 8 Kilometer Stau, da braucht ihr eine halbe Stunde länger. A8 München-Stuttgart zwischen Märklingen und Mühlhausen, 8 Kilometer Stau. Und in der Gegenrichtung A8 ab Eichelberg, 7 Kilometer Stau, Zeitverlust hier 30 Minuten. Der neueste Blitzer steht in Schwäbisch Gmünd in der Klösterle-Straße. Alle anderen auf radio7.de und wenn ihr noch was habt, dann ruft gerne an 0800 70 77 110 oder schickt uns eine WhatsApp ins Servicezentrum. Danke, gute Fahrt.
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0: Das ist jetzt so die Jahreszeit, in der du als Elternteil ständig Kastanien in den Jackentaschen hast, gell? Bevor das Kastanienmännchen-Basteln heute Nachmittag ansteht, schaffen wir jetzt aber erstmal alles weg, was vorher weg muss. Gleich das schöne, entspannte Never Give Up von Sia und vorher das Nummer 1 Debüt von Temper City. Von denen hören wir hoffentlich noch ganz viel. Das ist Self-Aware. Guten Morgen.

Das Radio 7, Viertel nach 11. Hallo zusammen. Habt ihr vom neuen Stadtgarten in Calw gehört? Die haben da jetzt eine XXL-Rutschbahn gebaut, wurde jetzt am Wochenende eröffnet, weil die in Calw auf dem Berg einige Schulen haben. Ja, und jetzt können die Kinder nach der Schule nach Hause in die Stadt rutschen. Mit bis zu 35 km/h. Das ist doch richtig cool. Warum haben wir sowas eigentlich nicht am Ulmer Eselsberg oder in Wangen bei der Berger Höheschule? Ich will auch. Wir rutschen schwungvoll jetzt in die neue Woche mit dem neuen Hit von Fastboy. Beautiful Life. 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

0: Radio 7 mit Corinna und gleich 11:30. Hallo zusammen. Und du bist erwachsen, ja? Wirklich erwachsen, wenn du Montagvormittag noch platt von Samstagnacht bist. Hey, was ist eigentlich los? Wir haben das früher echt besser weggesteckt, ja? Aber ich war auch Samstag noch auf der Kulturnacht in Ulm unterwegs und ich bin heute so, oh, wann ist wieder Wochenende? Ich will ausschlafen. Wir ziehen ein bisschen durch, ja, haben ja noch ein bisschen was vor uns vorm nächsten Wochenende. Gleich der Radio 7 Hits 7, ne? 30 Minuten Hits nonstop mit Bibi Rexas, Power Hit, New Religion, Justin Bieber, Rihanna und Taylor Swift. Die Besten der Besten für mehr Musik, mehr Abwechslung auf Radio 7.
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0: Nach Hochnebelgrau kommt Sonne, auch bei euch in Ellwangen. Da hat sie im Moment noch frische 12 Grad. In Ulm, da wird's mit der Sonne, ja? Da noch 13 und 14 Grad in Kisleck, bis zu 20 Grad heute. Und so geht's auch die nächsten Tage weiter.
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0: Ihr braucht Geduld auf der A7 Ulm Richtung Füssenreute zwischen dem Kreuz Ulm-Elchingen und dem Dreieck-Kittistetten. 8 Kilometer Stau, eine halbe Stunde Zeitverlust. A7 Ulm-Füssenreute zwischen Kempten und Betzigau, 2 Kilometer Stau, 15 Minuten plus. A8 München-Stuttgart zwischen Ulm-West und Mühlhausen, 6 Kilometer Stau, 17 Minuten plus. Und A96 Lindau-München zwischen Eitrach und dem Kreuz Memmingen nach einem Unfall, 2 Kilometer Stau, 15 Minuten Zeitverlust. Senkt hier unbedingt an die Gasse für Rettungsfahrzeuge. Der neueste Blitzer steht auf der B311 in der Ortsdurchfahrt von Obermarchtal zwischen den regulären Blitzern. Kommt gut ans Ziel.
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0: Hier ist Radio 7 um gleich 12 Uhr. Hallo zusammen. Und das Beste am Montag ist doch wirklich, wenn man vom Wochenende noch Essensreste hat, oder? Oh, oder Kuchen, wenn die Oma gebacken hat. Dann lassen wir es uns heute nochmal schmecken. Und dazu das Beste gleich aus den 2010ern von Olly Murs. Sein Heart Skips a Beat. Damit hat er einen internationalen Überraschungshit gelandet. Das Beste aus den 20ern von Teddy Swims, Lose Control. Und ganz aktuell die neue von Ray Dalton. Mehr Musik, mehr Abwechslung.
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1: Auf der Alp hat es die Sonne durchgeschafft. Bei 12 Grad in Münsingen Richtung Bodensee teilweise noch grau. 16 Grad in Friedrichshafen und in Isny habt ihr 14 Grad. Im Laufe des Tages immer sonniger bei bis zu 20 Grad.
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2: Es ist 12 Uhr. Guten Tag. Mecklenburg-Vorpommerns Ministerpräsidentin Schwesig strebt nach der Landtagswahl die Bildung einer rot-rot-grünen Landesregierung an. Am Abend würden die Parteigremien tagen und sie werde vorschlagen, mit Linken und Grünen Gespräche zu führen, sagte die SPD-Politikerin in Berlin. Dort trafen sich am Vormittag die Bundesparteien, um über die Wahlen zu diskutieren. Kanzler Merz steht nach den Debakeln in Mecklenburg-Vorpommern und Berlin massiv unter Druck.
3: Für Merz und die CDU ist der Wahlausgang ein historischer Tiefpunkt. In Mecklenburg-Vorpommern fliegt die CDU erstmals in ihrer Geschichte aus einem Landesparlament. Auch in Berlin erlebt die Partei eine schwere Niederlage und wird von der Linken von Platz 1 verdrängt. Bei den Beratungen in der CDU-Spitze heute geht es um Konsequenzen. Der Kanzler will weitermachen und hält an seinen Reformplänen fest. Entscheidend ist, ob er den Rückhalt der CDU-Landeschefs und der Parteibasis behält. David Riemer, Berlin.
2: Vor dem Landgericht Berlin hat am Vormittag der Prozess gegen den früheren Bundesverkehrsminister Andreas Scheuer begonnen, begleitet von unzähligen Journalisten. Die Staatsanwaltschaft wirft Scheuer vor, gelogen zu haben, und zwar vor dem Mautuntersuchungsausschuss. Die gescheiterte Pkw-Maut hat den Staat und damit den Steuerzahler rund 250 Millionen Euro gekostet. Die Bürokratie ist das größte Problem der Unternehmen in Deutschland, noch vor den Arbeits- und Energiekosten. Das hat eine Umfrage des IFO-Instituts ergeben. Vor allem große Unternehmen leiden unter dem Genehmigungs- und Dokumentationsaufwand. Besonders in der Industrie lässt die Bürokratie die Chefs verzweifeln. Der Schwarzwald ist bei Ausflüglern ausgesprochen beliebt. In diesem Sommer kamen 13 Millionen Tagesbesucher, etwas mehr als im letzten Jahr. Auch bei den Übernachtungen gab es ein Plus, genaue Zahlen liegen aber noch nicht vor. Erfreulich ist, die Gäste bleiben länger, im Schnitt 4 bis 5 Nächte. Die meisten Besucher kommen aus Baden-Württemberg selbst. Die größte ausländische Gästegruppe bleiben die Schweizer.
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1: Achtung auf der A7, Füssen-Reute Richtung Ulm zwischen Nersingen und dem Rastplatz Leiby, eine Metallstange auf der Autobahn. A7 Ulm-Füssen-Reute zwischen dem Kreuz Ulm-Eching und dem Dreikittistätten, 8 Kilometer Stau, ihr braucht eine halbe Stunde, bis ihr da durch seid. A96 Lindau-München zwischen Eichstätten und dem Kreuz Memmingen, 3 Kilometer Stau, da ist ein Unfall passiert. Und Achtung im Kreis Sigmaringen zwischen Fähringenstadt und Innerringen, ungesicherte Unfallstelle. Abstandsmessung haben wir eine frische von der A8 München-Stuttgart, kurz vor dem Rastplatz Kemmental. Alle aktuellen Blitze auf radio7.de. Kommt gut ans Ziel.
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1: Hallo, wir sind lauter als euer Magenknurren. Turn the lights off, versorgt euch noch mit Power, bevor ihr endlich ins Festspur beißen dürft. Und gleich von Imagine Dragons ein Hit. Der wurde in den USA zu einem der erfolgreichsten Rocksongs der gesamten 2010er gekürt. Believer.

0: 12 nach 12, hier ist Radio 7, Mahlzeit.
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0: Findet jemanden, der schon mal aus Versehen eingesperrt wurde. Das war die Challenge übers Wochenende für Linda und Gebi. Und es ist wirklich krass, was da für Geschichten zusammenkamen. Linda und Gebi haben Schüler gefunden, die schon in der Schule eingesperrt wurden. Ja? Oder bei der Arbeit, das ist euch auch schon passiert. Und es ist eigentlich doof, oder? Warum ausgerechnet da, wo man nicht länger bleiben möchte? Wir haben euch gefragt, wo würdet ihr denn gerne mal eingesperrt werden?
2: Mit dem besten Essen einer Kantine in ganz Baden-Württemberg. Ja. Das Überleben ist gesichert.
3: Auf so einer Hüpfburg, wo man die ganze Zeit rumhüpfen kann.
4: Ich würde sogar sagen, in meinem Zimmer. Ich liebe mein Bett so und da würde ich mich auch am wohlsten fühlen. Wo es Bücher gibt, eine Bibliothek oder so. Einfach durch alle Bücher durchlesen.
5: In dem Klamottenladen.
6: Männerumkleide mit heißen Jungs.
7: Ich glaube, in der Sporthalle.
8: Da hat alles, Digga.
0: Stimmt. Bücherei fände ich auch toll. Oder in der Wellness-Oase. Oh, wir freuen uns auf jeden Fall auf eine neue Woche voller spannender Geschichten. Die Challenge morgen zum Beispiel ist eine, bei der aus einem dramatischen und bedrohlichen Zwischenfall am Ende etwas Wunderschönes wird. Schaltet das Radio 7 Morgenteam ein. 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

0: Hier ist Radio 7 um gleich 12:30 und auf dem Weg zum Mittagessen in der Stadt lasst ihr euch gleich schon mal die Sonne ins Gesicht scheinen. Ihr habt einen schönen Mittag. Radio 7 versorgt euch mit mehr Musik, mehr Abwechslung, gleich 30 Minuten nonstop in unserem Hitsiebener. Gleich eines der erfolgreichsten Duette aus den 2010ern. Lady Gaga und Bradley Cooper. Shallow, ja, unvergessen ihr Auftritt bei den Oscars. Der erfolgreichste DJ aus den 2000ern, aus den 2020ern, David Guetta und das Beste von heute, Tiffany Harris mit Vertigo, auch noch vor eins.
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0: Das ist ein ruhiger, freundlicher Herbsttag. Die Sonne setzt sich jetzt immer öfter durch und es geht auch mal auf 20 Grad hoch. In Ehingen im Moment 15 Grad, in Illertissen sind es noch 14, 15 in Kisleck und genauso freundlich geht es auch die nächsten Tage weiter.
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0: Hallo auf die Straßen. A7 Ulm Richtung Füssenreute zwischen dem Kreuz Ulm-Elchingen und den drei Kittistädten. 8 Kilometer Stau, da braucht ihr eine halbe Stunde länger. A96 Lindau-München zwischen Aitrach und dem Kreuz Memmingen. 3 Kilometer Stau, 20 Minuten plus. Stau hier, ach genau, den, oh Gott, den hatte ich ja schon. Zwischen Aitrach und Kreuz Memmingen wollte ich euch jetzt nochmal vorlesen. Aber wir schauen noch in den Kreis Sigmaringen zwischen Fähringenstadt und Innerringen. Achtung, ungesicherte Unfallstelle. Der neueste Blitzer steht auf der B311 bei der Ausfahrt Munderkingen. Und wenn ihr noch etwas habt, dann ruft gerne jederzeit an. 0800 70 77 110. Danke, ich bin Corinna, wünsche euch gute Fahrt.
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7, gleich 13 Uhr. Ich bin Corinna. Hallo zusammen. Und mit dem Alltag ist jetzt auch in den Gruppenchats wieder was los, oder? Aus der Schule oder vom Verein. Wer kann am Wochenende Kuchen backen? Oh Gott, man fragt sich ja wirklich, wie haben wir das eigentlich früher?

0: in der Steinzeit ohne WhatsApp geschafft, oder? Aber jetzt schaffen wir ja eh anständig weiter. Wir gucken nicht aufs Handy, nein, dazu gleich nach eins das Beste aus den 2010ern. Call on Me, absoluter Klassiker der Dance-Musik. Einer der erfolgreichsten Künstler aus den 20ern, The Weeknd mit seinem Dancing in the Flames. Und ganz aktuell, die neue von Loida lässt sie den Sommer nochmal hochleben. Golden Summer, mehr Musik, mehr Abwechslung für euren Montag.
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0: Freundlicher Sonne-Wolken-Mix bei höchstens 20 Grad. Aktuell in Geislingen 14, in Neu-Ulm 15, in Singen 18 Grad. Morgen und übermorgen erst neblig, dann sonnig und warm.
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2: Es ist 13 Uhr. Guten Tag. Die CDU hat bei der Wahl in Mecklenburg-Vorpommern eine historische Niederlage kassiert und ist erstmals aus seinem Landesparlament geflogen. In Berlin verlor sie klar gegen die Linke. Der Druck auf Kanzler und CDU-Chef Merz durfte damit weiter steigen. Er will aber weitermachen. Heute kommen in Berlin die Führungsgremien der CDU zusammen.
3: Merz denkt nicht an Rücktritt, er will um seine Ämter kämpfen und den geplanten Reformkurs fortsetzen. Seine politische Zukunft hängt unter anderem von den CDU-Landesparteichefs ab. Im Moment scheinen sie noch hinter Merz zu stehen. Unkalkulierbar ist aber der Druck, der von der Basis auf Merz und die Parteispitze entstehen kann. Der Kanzler wackelt gewaltig, Merz muss Vertrauen zurückgewinnen und vor allem das bereits beschlossene Reformpaket auch gegen Widerstände aus der SPD durchsetzen. Daran wird die CDU ihn messen. Geht das schief, dürfte für ihn als Kanzler und Parteichef Schluss sein. Aus Berlin, David Riemer.
2: Im Rahmen eines bundesweiten Aktionstags der IG Metall haben in Sindelfingen rund 20.000 Mercedes-Beschäftigte gegen Jobabbau und Sparpläne demonstriert. Betriebsrat und Gewerkschaft warfen dem Management vor, die Interessen der Belegschaft zu ignorieren. Auch in Wolfsburg wurde bei VW protestiert. Dort griff IG Metall-Chefin Christiane Benner die Vorstände der Autoindustrie scharf an und forderte mehr Verantwortung für Arbeitsplätze und Standorte. Bundesweit beteiligten sich am Aktionstag über 100.000 Menschen. Das Deutschland-Ticket lockt immer mehr Fahrgäste in Busse und Bahnen. Im ersten Halbjahr betrug das Plus im Nahverkehr rund 2% und es dürften noch mehr werden. Angesichts der hohen Spritpreise wächst bei vielen die Bereitschaft, vom Auto auf die öffentlichen Verkehrsmittel umzusteigen. Derzeit kostet das Deutschland-Ticket 63 Euro. Zuletzt wurden die Forderungen nach einem günstigeren Ticket wieder lauter. Heute habt ihr in Crailsheim die letzte Chance, das zweitgrößte Volksfest im Land nach dem Cannstatter Wasen zu besuchen. Die vorläufige Bilanz für das Crailsheimer Volksfest fällt positiv aus. Das neue Sicherheitskonzept der Stadt scheint aufgegangen zu sein. Neben mehr mobilen Durchfahrtssperren gab es stichprobenartige Zugangskontrollen, mehr Polizeipräsenz und einen privaten Sicherheitsdienst. Auch neue Lautsprecher und zusätzliche Mobilfunkmasten verbesserten die Sicherheitskommunikation vor Ort.
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4: Ein Stau auf der A7 Richtung Füssenreuth zwischen dem Kreuz Ulm-Elchingen und dem Dreieck Gittistetten. 7 Kilometer, eine halbe Stunde Zeitverlust. Und der neueste Blitzer ist ein Anhänger auf der B10 zwischen Neu-Ulm und Nersingen vor der Autobahnauffahrt im 70er Bereich. Alle anderen auf radi7.de. Und wenn ihr auch noch was entdeckt, 0800 70 77 110.
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4: War es bei euch auch noch so schön warm am Wochenende? Ja, der Spätsommer weigert sich noch ein wenig, Frühherbst genannt zu werden. Und es gibt ja auch noch neue Sommermusik. Golden Summer neu von Lloyd und David Puentes. Hört ihr in 10 Minuten bei mir. Und gegen das Mittagsloch.

Neues Radio 7 am Montagnachmittag. Man kann ja über die Deutsche Bahn lästern, was man will und hat damit meistens sogar recht. Aber, das habe ich jetzt am Wochenende wieder gemerkt, das Personal, das ist meistens super. Auf der Hin- und der Rückfahrt hatte ich mega sympathische Zugchefs im ICE, die einfach Spaß am Job ausgestrahlt und gute Laune verbreitet haben. Also schimpft auf den Konzern, nicht die Mitarbeiter, wenn's geht. Und holt euch jetzt gute Laune trotz Montag.

0: Frohes Schaffen am Montag, hier ist Radio 7. Ich habe zwar richtig Spaß gehabt am Wochenende auf meinem Abi-Jubiläum am Samstagabend, aber was ich dann doch ein bisschen schade fand, ist, dass ich Gebi aus dem Radio 7 Morgenteam und seine Band erstmals nicht live erleben konnte auf der Kulturnacht Ulm-Neu-Ulm deswegen. Aber danke an alle von euch, die da waren. Gebi war super happy. Ebenfalls rockig und handgemacht, Linkin Park. Gleich im Radio 7 Hit 7er. Aber auch Nice Beats von Axwell und Ingrosso oder Gute Laune Pop von Alex Warren. Das ist mehr Musik und mehr Abwechslung. Und immer um 30 Minuten Hits nonstop auf Radio 7.
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0: Ein freundlicher Sonne-Wolken-Mix bei höchstens 20 Grad, aktuell in Schwäbisch Gmünd 16, in Tuttlingen 16, in Lindau 18 Grad. Morgen und übermorgen erst neblig, dann sonnig und warm.
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0: Ein Stau auf der A7 in Richtung Füssenreuth zwischen dem Kreuz Ulm-Elchingen und dem Dreieck Kittistetten 8 Kilometer, eine gute halbe Stunde Zeitverlust. Keine neuen Blitzer, alle anderen auf radio7.de. Und wenn ihr auch noch was seht, 0800 70 77 110.
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0: Penisgeruch. Das ist nicht meine Forderung, sondern, kein Witz, steckt hinter einem neuen Produkt. Markus aus Würzburg stellt das heute Abend in der Höhle der Löwen vor. Das könnte witzig werden. Gute Laune, jugendfrei, jetzt wo die Kids zurück aus der Schule sind, gibt's nach zwei von Lucas Graham aus den 2010ern, The Kid Laroi und Justin Bieber aus den 20ern und aktuell von Shakira und Burna Boy auf Radio 7. 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
0: Ein freundlicher Sonne-Wolken-Mix bei höchstens 20 Grad. Aktuell in Ellwangen 15, in Memmingen 16, in Sigmaringen 17 Grad. Morgen und übermorgen erst neblig, dann sonnig und warm.
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8: Es ist 14 Uhr, guten Tag. Mecklenburg-Vorpommerns Ministerpräsidentin Schwesig strebt nach der Landtagswahl die Bildung einer rot-rot-grünen Landesregierung an. Am Abend würden die Parteigremien tagen und sie werde vorschlagen, mit Linken und Grünen Gespräche zu führen, sagte die SPD-Politikerin in Berlin. Dort trafen sich am Vormittag die Bundesparteien, um über die Wahlen zu diskutieren. Kanzler Merz steht nach den Debakeln in Mecklenburg-Vorpommern und Berlin massiv unter Druck.
9: Für Merz und die CDU ist der Wahlausgang ein historischer Tiefpunkt. In Mecklenburg-Vorpommern fliegt die CDU erstmals in ihrer Geschichte aus einem Landesparlament. Auch in Berlin erlebt die Partei eine schwere Niederlage und wird von der Linken von Platz 1 verdrängt. Bei den Beratungen in der CDU-Spitze heute geht es um Konsequenzen. Der Kanzler will weitermachen und hält an seinen Reformplänen fest. Entscheidend ist, ob er den Rückhalt der CDU-Landeschefs und der Parteibasis behält. David Riemer, Berlin.
8: Der frühere Verkehrsminister Andreas Scheuer hat zum Start des Prozesses vor dem Landgericht Berlin den Vorwurf zurückgewiesen, im Mautuntersuchungsausschuss gelogen zu haben. Er habe damals die Wahrheit gesagt und könne sich bis heute nicht an ein Angebot zur Verschiebung der Mautverträge erinnern. Die Staatsanwaltschaft sieht das anders und wirft ihm eine Falschaussage vor. Die umstrittene Pkw-Maut war 2019 vom Europäischen Gerichtshof gestoppt worden. Der deutsche Staat musste infolge 243 Millionen Euro Schadenersatz an die vorgesehenen Mautbetreiber zahlen. Die Obstbauern in Baden-Württemberg haben dieses Jahr eine Rekordernte bei Süßkirschen eingefahren. Mit rund 19.100 Tonnen lag die Erntemenge knapp 17% über dem Durchschnitt der vergangenen 10 Jahre. Auch bei Sauerkirschen gab es mit 2.800 Tonnen ein Plus von gut 38%. Grund dafür waren die milden Temperaturen im Frühjahr und deutlich weniger Frostschäden. In Waldshut-Tingen ist am Wochenende ein Fußballspiel eskaliert. In der Landesliga-Begegnung zwischen Tingen und Stetten flogen am Ende die Fäuste. Auslöser war eine rote Karte. Erst flogen Flaschen, dann stürmten aufgebrachte Zuschauer von der Tribüne in den Spielertunnel und sollen sogar einen Spieler der Gäste geschlagen haben. Das Spiel wurde schließlich abgebrochen.
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0: Auf der A7 Richtung heute zwischen dem Kreuz Ulm-Elchingen und dem Dreieck die Städten 8 Kilometer Stau, 20 Minuten Zeitverlust. Und B10 Stuttgart Richtung Ulm zwischen Gegenfilz und Geislingen steigende Viertelstunde Zeitverlust. Der neueste Blitzer in Weingarten in der Waldseer Straße auf Höhe der Polizei. Alle anderen auf radio7.de. Wenn ihr auch noch was entdeckt, 0800 70 77 110.
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Und so schnell konnte zum Beispiel auch die Schwester von Bianca gar nicht gucken. Diese Geschichte hört ihr in 10 Minuten bei mir. Ebenfalls richtig flott, der erste Hit bei uns für die erfolgreiche Girlgroup Flow, ebenfalls in 10 Minuten. Und jetzt bringe ich euer Blut in Wallung. Na, tanz

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0: guten Montag, Radio 7 hier. Liebe Grüße an alle anderen Basketball- und auch an euch Eishockey-Fans im Süden. Denn wir alle freuen uns ja seit dem Wochenende wieder richtig auf den Herbst. Endlich wieder am Wochenende schön in die Halle, bisschen goschen und ein paar Bierle mit Freunden trinken. Ich liebe das. Und leider hatte ich deswegen auch keine Zeit, selber zum Sport zu gehen. Was soll man machen? Damit wenigstens das Hirn fit bleibt, gönne ich mir gleich auch 30 Minuten Hits nonstop. Die bringen euch locker durch den Tag, immer um halb. Ellie Goulding, Aloe Black, Teddy Swims oder auch Taylor Swift gleich im Radio 7 Hits 7er. 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
0: Ein freundlicher Sonne-Wolken-Mix bei höchstens 20 Grad. Aktuell in Göppingen 17, in Biberach 17, in Friedrichshafen 18 Grad. Morgen und übermorgen erst neblig, dann sonnig und warm.
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0: Auf der A7 in Richtung Füssenreuth zwischen dem Kreuz Ulm-Elchingen und dem Dreieck Kittistetten 8 Kilometer Stau, eine halbe Stunde Zeitverlust. Und auf der B10 zwischen Giengenfils und Geislingen-Steige in beide Richtungen eine Viertelstunde Zeitverlust. Der neueste Blitzer steht in Meckenbeuren-Reute, Fahrtrichtung Friedrichshafen, im 50er-Bereich kurz nach dem Norma. Alle anderen auf radio7.de. Und wenn ihr auch was entdeckt, 0800 70 77 110.
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0: schönen Montagnachmittag von Stadi 7. Kurz vor drei haben wir's. Hattet ihr noch kein Mittagessen oder braucht vielleicht einen Snack im Homeoffice? Also ich hätte mich am Wochenende beim Besuch in der alten Heimat wieder in das Spiegelei meines Vaters reinlegen können. Das ist das Beste auf der Welt, weil mit Bacon, viel Butter und kaputtem Eidotter so geil. Bild findet ihr bei mir auf Instagram, falls ihr es ausprobieren wollt. Und als Nervennahrung habe ich gleich die Chorizo unter den Hits, Hot und Spanisch. Sorry, Papi, nach drei. Außerdem machen wir es uns bequem mit The Weeknd's Save Your Tears und beamen uns zurück in die 2000er mit einem von Lady Gagas ersten Hits. Mehr Musik und mehr Abwechslung auf Radio 7.
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10: Ein freundlicher Sonne-Wolken-Mix bei höchstens 20 Grad. Aktuell in Ulm 17, in Donaueschingen 18, in Konstanz 18 Grad. Morgen und übermorgen erst neblig, dann sonnig und warm.
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11: Es ist 15 Uhr, guten Tag. Bundeskanzler Merz hat das Ausscheiden seiner Partei aus dem Landtag in Mecklenburg-Vorpommern als tiefe Zäsur bezeichnet. Es sei ein für die CDU in Deutschland dramatisches, einmaliges Ergebnis, dass man die 5%-Hürde nicht überwinden konnte. Das sagte der CDU-Chef nach Sitzung der Spitzengremien zu den Wahlen seiner Partei in Berlin.
12: Merz will weiterhin an seinen Reformplänen festhalten. Weil viele Menschen Sorgen und Ängste haben, sei es für die schwarz-rote Koalition eine historische Aufgabe, Deutschland für die Zukunft fit zu machen. Und dann noch das vom Kanzler.
13: Wir haben, um es offen zu sagen, auf zu viele Fragen keine zufriedenstellenden Antworten mehr.
12: Die CDU hatte bei der Wahl in Mecklenburg-Vorpommern erstmals in ihrer Geschichte den Einzug in ein Landesparlament verpasst. Bei der Wahl in Berlin haben die Christdemokraten ebenfalls viele Wählerstimmen verloren. Aus Berlin, David Riemer.
11: Im Rahmen eines bundesweiten Aktionstags der IG Metall haben in Sindelfingen rund 20.000 Mercedes-Beschäftigte gegen Jobabbau und Sparpläne demonstriert. Betriebsrat und Gewerkschaft warfen dem Management vor, die Interessen der Belegschaft zu ignorieren. Auch in Wolfsburg wurde bei VW protestiert. Dort griff IG Metall-Chefin Christiane Benner die Vorstände der Autoindustrie scharf an und forderte mehr Verantwortung für Arbeitsplätze und Standorte. Fast 5 Tage lang musste das Trinkwasser in Tettnang im Bodenseekreis abgekocht werden. Heute Mittag kam die Entwarnung, das Leitungswasser ist wieder einwandfrei. Weil die vielen Proben aus anderen Stellen im Stadtgebiet alle keimfrei waren, geht das Wasserwerk davon aus, dass die Verunreinigung direkt bei der Entnahme der Probe passiert ist. Heute habt ihr in Crailsheim die letzte Chance, das zweitgrößte Volksfest im Land nach dem Cannstatter Wasen zu besuchen. Die vorläufige Bilanz für das Crailsheimer Volksfest fällt positiv aus. Das neue Sicherheitskonzept der Stadt scheint aufgegangen zu sein. Neben mehr mobilen Durchfahrtssperren gab es stichprobenartige Zugangskontrollen, mehr Polizeipräsenz und einen privaten Sicherheitsdienst. Auch neue Lautsprecher und zusätzliche Mobilfunkmasten verbesserten die Sicherheitskommunikation vor Ort.
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10: Ein Stau auf der A7 in Richtung Fürstenreute zwischen dem Kreuz Ulm-Elchingen und den drei Kittistädten. 2 Kilometer, 25 Minuten Zeitverlust aktuell. Keine neuen Blitzer, alle anderen auf radio7.de. Und wenn ihr auch noch was seht, 0800 70 77 110.
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10: Uralte, blöde Floskel zu neuem, fantastischem Hit. Wenn man den hört, geht die Sonne auf. Beautiful Life von Fastboy in 10 Minuten. Und damit der Montag sich noch weniger

Talk mit Radio 7. Kommt gut in die Woche. Ich war ja am Wochenende in der alten Heimat Abiturjubiläum feiern. Mein Bruder war auch da. Der wohnt ja inzwischen, liebe Grüße in die Schweiz, lange in der Schweiz, hat inzwischen auch beide Staatsbürgerschaften. Und trotzdem, eigentlich wollte er jetzt noch in Urlaub fliegen, hat er einfach beide seine Reisepässe zu Hause liegen lassen. Ja, und musste sich jetzt einen per Express aus der Schweiz nachschicken lassen für teuer Geld. Aber gut, er hat ja ein Schweizer Gehalt. Gute Laune beim Lebensunterhalt verdienen für jede Gehaltsstufe mit mehr Musik und mehr Abwechslung. Beautiful Life von Fastboy, neu auf

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0: Am Montag wünscht Radio 7. War denn von euch schon jemand auf der Wiesn direkt am ersten Wochenende? Oder spart ihr euch das auf, weil erstmal fränkisches Volksfest ist? Heute letzter Tag in Crailsheim und da ist die Maß mindestens 1,20 Euro billiger als in München. Gleich eröffnet eine Frau den Radio 7 Hit 7er, die uns letzte Woche erst im Interview verraten hat, wie sehr sie die Volksfeste liebt. Leonie nämlich. Außerdem One Republic, David Guetta, Daddy Yankee oder auch Katy Perry. Immer um 30 Minuten Hits nonstop, immer auf Radio 7, mehr Musik und mehr Abwechslung.
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8: Ein freundlicher Sonne-Wolken-Mix bei höchstens 20 Grad. Aktuell in Aalen 16, in Leutkirch 17, in Singen 19 Grad. Morgen und übermorgen jeweils erst neblig, dann sonnig und warm.
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8: Auf der A6 in Richtung Nürnberg zwischen Schwäbisch Hall und Ilshofen-Wolpertshausen. 4 Kilometer Stau, eine Viertelstunde Zeitverlust. Auf der A7 in Richtung Füssenreuth zwischen dem Kreuz Ulm-Elchingen und dem Dreieck Kitzigstetten. 3 Kilometer Stau, eine Stunde Zeitverlust inzwischen. Der neueste Blitzer in Senden-Wullenstetten. Lange Straße, Höhe Supermarkt. Alle anderen auf radio7.de. Wenn ihr auch noch was entdeckt, 0800 70 77 110.
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0: Radio 7 und heute musste ich wieder dran denken, dass wir alle mehr Wein aus Baden-Württemberg trinken sollen. Das hatte Ministerpräsident Özdemir ja neulich zur patriotischen Pflicht erklärt. Ich habe nämlich heute Morgen im Radio 7 WhatsApp-Kanal gelesen, dass jetzt die allererste Weinlese am Ipf in Bopfingen stattgefunden hat. Der neue östlichste Weinberg Württembergs. Ja, jetzt dauert es ja auch nicht mehr lang bis zum Feierabend Tröpfle mit oder ohne Alkohol. Ich verkürze euch die gefühlte Zeit mit mehr Musik und mehr Abwechslung. Nach 4 bei mir TikTok, also der Hit, nicht die App. Ein Ed Sheeran-Ohrwurm der 2020er und die neue deutsche Pop-Hoffnung Tiffany Harris mit Vertigo. Gleich auf Radio 7.
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1: Ein freundlicher Sonne-Wolken-Mix bei höchstens 20 Grad. Aktuell in Crailsheim 17, in Riedlingen 17 und auch in Kempten 17 Grad. Morgen und übermorgen jeweils erst neblig, dann sonnig und warm.
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2: Es ist 16 Uhr, guten Tag. Nach dem historischen Wahldebakel der CDU in Mecklenburg-Vorpommern und dem Absturz auch in Berlin hat die Parteiführung heute über die Folgen beraten. Anschließend trat Kanzler und CDU-Chef Merz vor die Presse.
3: Für die Partei, für die CDU stellen sich jetzt grundsätzliche und auch sehr langfristige Fragen. Wir haben deshalb genau dies im Präsidium verabredet, dass wir darüber sprechen, dass wir darüber intensiv beraten, wo wir stehen, wo wir hinwollen und wo wir nicht bleiben können, so wie wir heute aufgestellt sind. Wir werden über die Arbeit und die Struktur der Partei sprechen, über unser Programm und über das Profil der CDU. Wir haben, um es offen zu sagen, auf zu viele Fragen keine zufriedenstellenden Antworten mehr. Und das werden wir und das müssen wir ändern.
2: Merz bekannte sich außerdem zur Fortsetzung der Koalition mit der SPD. Er sei dankbar dafür, dass die SPD das auch so sehe. Bei einem bundesweiten Aktionstag der IG Metall haben in Baden-Württemberg heute rund 48.000 Beschäftigte der Auto- und Zulieferindustrie protestiert, allein 20.000 davon bei Mercedes in Sindelfingen. Sie machten ihrem Ärger über Sparpläne, Jobabbau und mögliche Werksschließungen Luft. Betriebsrat und Gewerkschaft kritisierten die Unternehmensführungen scharf. Die Arbeitgeber wiesen die Vorwürfe zurück und verwiesen auf den hohen Kostendruck in der Branche. Der frühere Verkehrsminister Andreas Scheuer hat zum Start des Prozesses vor dem Landgericht Berlin den Vorwurf zurückgewiesen, im Mautuntersuchungsausschuss gelogen zu haben. Er habe damals die Wahrheit gesagt und könne sich bis heute nicht an ein Angebot zur Verschiebung der Mautverträge erinnern. Die Staatsanwaltschaft sieht das anders und wirft ihm eine Falschaussage vor. Die umstrittene Pkw-Maut war 2019 vom Europäischen Gerichtshof gestoppt worden. Der deutsche Staat musste infolge 243 Millionen Euro Schadenersatz an die vorgesehenen Mautbetreiber zahlen. In Waldshut-Tingen ist am Wochenende ein Fußballspiel eskaliert. In der Landesliga-Begegnung zwischen Tingen und Stetten flogen am Ende die Fäuste. Auslöser war eine rote Karte. Erst flogen Flaschen, dann stürmten aufgebrachte Zuschauer von der Tribüne in den Spielertunnel und sollen sogar einen Spieler der Gäste geschlagen haben. Das Spiel wurde schließlich abgebrochen.
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1: Auf der A7 in Richtung Füssenreute zwischen dem Kreuz Ulm-Elchingen und dem Dreieck-Kittistetten. 5 Kilometer Stau, 20 Minuten Zeitverlust. Keine neuen Blitzer, alle anderen auf radio7.de. Und wenn ihr auch noch was entdeckt, 0800 70 77 110.
0: 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Hier ist Sebastian Pauls.
1: Ihr habt auf dem Schirm, dass wir alle diese Woche einen Zweit- bzw. Drittjob haben. Ja, das hat er ja gesagt, dass es 83 Millionen Bundestrainer gibt, der Jürgen Klopp. Aber jetzt der Montagfeierabend entspricht.

0: Standesamt, auf der Arbeit, im Laden. Ja, schon einige Geschichten heute gehört von euch, wo ihr schon mal versehentlich eingeschlossen wurdet. Und da wundert man sich, dass das noch nie in einem riesigen Freizeitpark passiert ist.
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0: Charlie 7 und an dieser Stelle mal ein dickes Dankeschön an euch, dass wir es wieder schaffen werden, das zweitgrößte Team beim Ulmer Einstein-Marathon kommendes Wochenende zu stellen, nach der Uniklinik. Und nachmelden geht auch am Wochenende noch auf der Marathonmesse. Gleich aber erstmal unsere längste Strecke, 30 Minuten Hits nonstop, wie immer um halb, mit Maroon 5 und Christina Aguilera, Bibi Rexha und Faithless, DJ Snake und Justin Bieber oder auch Lady Gaga mit Bruno Mars. Gleich im Radio 7 Hits 7er. Mehr Musik und mehr Abwechslung.
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2: Ein freundlicher Sonne-Wolken-Mix bei höchstens 20 Grad heute. Aktuell in Heidenheim 16, in Villingen-Schwenningen 17, in Ravensburg 19 Grad. Aktuell. Morgen und übermorgen erst neblig, dann sonnig und warm.
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2: Der A7 in Richtung Füssenreuth zwischen dem Kreuz Ulm-Elchingen und den drei Kittistädten. 5 Kilometer Stau, gute 20 Minuten Zeitverlust. Keine neuen Blitzer, alle anderen auf radi7.de. Und wenn ihr auch noch was entdeckt, 0800 70 77 110.
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0: Hallo, hier ist Radio 7. Schluss mit Penisgeruch. Das ist nicht meine Forderung, sondern, kein Witz, steckt hinter einem neuen Produkt. Markus aus Würzburg stellt das heute Abend in der Höhle der Löwen vor. Könnte witzig werden. Gleich erstmal rein in den Feierabend. Sven Stefani hat das entspannte Elektropop One-Hit-Wonder Ride It für euch. Es wird Retro mit Don't Ya von den Pussycat Dolls und wunderschön mit der neuesten Ohrwurm-Melodie von One Republic. Mehr Musik und mehr Abwechslung auf Radio 7.
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15: Für alle, die jetzt in kürzester Zeit noch die Bikini-Figur schaffen wollen

0: ohne zu sehr zu leiden, einfach kreativ sein. Vorschlag 1, mach die Reste-Diät. Da darfst du nur Reste essen, Kartoffelschale, Käserinde. Das kostet so viel Überwindung, dass du ganz schnell abnimmst. Und der beste Vorschlag überhaupt ist die gelebte Body-Positivity. Das heißt, wenn dein Körper Ecken und Kanten hat, bist du mit den Rundungen und den Ringen sehr attraktiv, wenn nicht sogar richtig geil.
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3: Die Nächte, die werden sehr frisch, geht teilweise runter auf 5 Grad. Günzburg haben wir 17, Plochingen 18. Und die nächsten zwei Tage werden genauso schön sonnig wie heute.
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4: Es ist 17 Uhr, guten Tag. Bundeskanzler Merz hat das Ausscheiden seiner Partei aus dem Landtag in Mecklenburg-Vorpommern als tiefe Zäsur bezeichnet. Es sei ein für die CDU in Deutschland dramatisches, einmaliges Ergebnis, dass man die 5%-Hürde nicht überwinden konnte. Das sagte der CDU-Chef nach Sitzung der Spitzengremien zu den Wahlen seiner Partei in Berlin.
5: Merz will weiterhin an seinen Reformplänen festhalten, weil viele Menschen Sorgen und Ängste haben, sei es für die schwarz-rote Koalition eine historische Aufgabe, Deutschland für die Zukunft fit zu machen. Und dann noch das vom Kanzler.
6: Wir haben, um es offen zu sagen, auf zu viele Fragen keine zufriedenstellenden Antworten mehr.
5: Die CDU hatte bei der Wahl in Mecklenburg-Vorpommern erstmals in ihrer Geschichte den Einzug in ein Landesparlament verpasst. Bei der Wahl in Berlin haben die Christdemokraten ebenfalls viele Wählerstimmen verloren. Aus Berlin, David Riemer.
4: Ex-Verkehrsminister Andreas Scheuer muss sich seit heute wegen des Vorwurfs der Falschaussage im Zusammenhang mit der gescheiterten PKW-Maut vor Gericht verantworten. Zum Prozessauftakt vor dem Landgericht Berlin wies er die Vorwürfe zurück und sagte, er habe vor dem Bundestagsuntersuchungsausschuss die Wahrheit gesagt. Er könne sich damals wie heute nicht an ein Angebot der Betreiberfirmen erinnern, die Mautverträge erst nach einem Urteil des Europäischen Gerichtshofs zu unterschreiben. Das Mautdebakel kostete den Staat rund 270 Millionen Euro. Durch einen Schiffsunfall auf dem Neckar an der Heilbronner Schleuse ist am Wochenende ein Schaden von rund 1 Million Euro entstanden. Ein Güterschiff war am Sonntag mit Tor- und Schleusenschutz zusammengestoßen. Verletzt wurde niemand, die Ursache ist noch unklar, die Wasserschutzpolizei ermittelt. Nach der vorübergehenden Sperrung konnte die Schleuse heute wieder für den Schiffsverkehr freigegeben werden. Der Schwarzwald ist bei Ausflüglern ausgesprochen beliebt. In diesem Sommer kamen 13 Millionen Tagesbesucher, etwas mehr als im letzten Jahr. Auch bei den Übernachtungen gab es ein Plus, genaue Zahlen liegen aber noch nicht vor. Erfreulich ist, die Gäste bleiben länger, im Schnitt 4 bis 5 Nächte. Die meisten Besucher kommen aus Baden-Württemberg selbst. Die größte ausländische Gästegruppe bleiben die Schweizer.
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7: Ich bin Thomas Bleskin. Milde Temperaturen im Frühjahr und weniger Frostschäden haben Deutschlands Obstbauern 2026 eine der besten Kirscharten seit langem beschert. Mit 48.500 Tonnen Süß- und Sauerkirschen lag die Erntemenge laut Statistischem Bundesamt um rund 8% über den Durchschnitt der letzten 10 Jahre. 2025 war bereits ein gutes Kirschjahr, das wurde in diesem Sommer um 3% übertroffen, obwohl viele Obstbäume unter Hitze und Trockenheit litten. Besonders üppig fiel die Ernte bei Süßkirschen aus. Und noch der Blick auf den DAX, der lag zuletzt mit einem leichten Plus zum Vortag bei 25.539 Punkten.
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3: 3 nach 5, wenn ihr auf der A7 seid Richtung Füssen, Abkreuz Ulm-Elchingen, 20 Minuten Stau. B28 Richtung Bad Urach ab Dettingen West. 25 Minuten Stop and Go und geblitzt wird in Senden, Wullenstetten, Lange Straße, Höhe Supermarkt. Wenn ihr noch was habt, einfach anrufen oder WhatsApp schicken. Nummer die 0800 70 77 110.
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3: Ah, kurz nach 5. Die letzte Nachricht an den Chef noch. Einfach ein kurzes wird erledigt.

Viertel nach fünf, Radio 7, Sven Stefani hier. Und irgendwie seit gestern Abend sehe ich nur noch Balken, ne? Balken hoch, Balken runter, Leute, die vor diesem Balken stehen und sehr ernst gucken und irgendwie kluge Dinge sagen. Und man hat irgendwie das Gefühl, irgendwie, also gerade ist irgendwie nur Chaos um einen. Aber es gibt auch schöne Dinge. Also auch wenn man einfach nur mal irgendwie Nachrichten, ja? Es kriegen Millionen nächstes Jahr mehr Geld, der Mindestlohn steigt, damit auch die Grenze für einen Minijob. Das ist toll. Oder was auch viele freuen wird, wir haben jetzt 3 Wochen keine Bundesliga, also fast irgendwie 20 Tage. Das bedeutet für alle, die mit so einem Fußballfan zusammenleben, heißt, ihr habt jetzt einen Partner, der Samstag um 3:30 auf dem Sofa sitzt und auf einmal ansprechbar ist. Also es sind so viele tolle Dinge, die um uns herum passieren, man muss die nur sehen. Und wenn euch das nicht reicht, wenn ihr sagt, ja, ist mir wurscht, ich will mit dem gar nicht reden, dann das hier wäre auch toll. Golden Summer, aktueller Hit von Loy, Radio 7. 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

0: gute Fahrt mit Radio 7. Eigentlich voll toll. Ich meine, es regen sich so viele Menschen immer auf, wenn sie da irgendwie ein paar Minuten im Stau stehen, aber im Grunde ist das Auto so dein Timeout-Raum. Da kann dich keiner anquatschen, da klingelt keine Tür, nichts, einfach nur Ruhe. Und 30 Minuten Musik nonstop, immer ab halb. Aus den 2010ern Shawn Mendes mit seiner Gitarre, aus den aktuellen Charts Star DJ Kygo und zum Runterkommen so ganz entspannter Pop aus England. Gleich beim Radio 7 Hit 7er. Wir haben ab halb immer die meiste Musik am Stück.
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1: Morgen und Mittwoch genauso schön sonnig wie heute. Wir haben noch 18 Grad in Rottweil, Aulendorf 19. Nur die Nächte sind ein bisschen frisch, kann auf 5 Grad runtergehen.
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1: 6, normaler Feierabendverkehr braucht zum Schnitt 10 Minuten Puffer. Ein bisschen mehr los ist auf der A7 Richtung Füssen. Ab Kreuz Ulm-Elchingen 20 Minuten Stau. Wenn ihr noch was gesehen habt, WhatsApp schicken oder anrufen geht immer an die 0800 70 77 110.
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0: Red Dead am Start mit einem ihrer größten Nummer 1-Hits und sehr viel Gefühl, mischen wir dann mit so einer Feel-Good-Hymne aus den 2010ern von Walk the Moon und aus den aktuellen Charts ein entspannter Beat von drei jungen Typen. Es ist mehr Musik, mehr Abwechslung auf Radio 7.
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1: Wird frisch. 5 bis 10 Grad heute Nacht. Sind noch 17 in Bad Saulgau, 18 in Dillingen. Morgen und Mittwoch ist es dann relativ stabil, kommt überall die Sonne durch. Bleibt also erstmal so schön wie heute.
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2: Es ist 18 Uhr, guten Abend. Nach dem historischen Wahldebakel der CDU in Mecklenburg-Vorpommern und dem Absturz auch in Berlin hat die Parteiführung heute über die Folgen beraten. Anschließend trat Kanzler und CDU-Chef Merz vor die Presse.
3: Für die Partei, für die CDU stellen sich jetzt grundsätzliche und auch sehr langfristige Fragen. Wir haben deshalb genau dies im Präsidium verabredet, dass wir darüber sprechen, dass wir darüber intensiv beraten, wo wir stehen, wo wir hinwollen und wo wir nicht bleiben können, so wie wir heute aufgestellt sind. Wir werden über die Arbeit und die Struktur der Partei sprechen, über unser Programm und über das Profil der CDU. Wir haben, um es offen zu sagen, auf zu viele Fragen keine zufriedenstellenden Antworten mehr. Und das werden wir und das müssen wir ändern.
2: Merz bekannte sich außerdem zur Fortsetzung der Koalition mit der SPD. Er sei dankbar dafür, dass die SPD das auch so sehe. Bei einem bundesweiten Aktionstag der IG Metall haben in Baden-Württemberg heute rund 48.000 Beschäftigte der Auto- und Zulieferindustrie protestiert, allein 20.000 davon bei Mercedes in Sindelfingen. Sie machten ihrem Ärger über Sparpläne, Jobabbau und mögliche Werksschließungen Luft. Betriebsrat und Gewerkschaft kritisierten die Unternehmensführungen scharf. Die Arbeitgeber wiesen die Vorwürfe zurück und verwiesen auf den hohen Kostendruck in der Branche. Die Obstbauern in Baden-Württemberg haben dieses Jahr eine Rekordernte bei Süßkirschen eingefahren. Mit rund 19.100 Tonnen lag die Erntemenge knapp 17% über dem Durchschnitt der vergangenen 10 Jahre. Auch bei Sauerkirschen gab es mit 2.800 Tonnen ein Plus von gut 38%. Grund dafür waren die milden Temperaturen im Frühjahr und deutlich weniger Frostschäden. Die Planung für Windräder auf der Ostalb muss nachgebessert werden. Grund sind Naturschutzvorgaben für sogenannte Natura 2000-Gebiete. Das sind besonders geschützte Lebensräume für Tiere und Pflanzen. Dadurch fallen beispielsweise bei Bartholomä im Ostalbkreis einige Flächen für Windräder weg.
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1: Servus, lieber Otto, der LKW-Fahrer. Es ist 306. Ja, Feierabendverkehr hat schon gut nachgelassen. Ein paar Stellen stockt es noch ein bisschen. A8 zum Beispiel, längster Staugrad Richtung München. Mühlhausen bis Märklingen, 20 Minuten plus. Blitzer. Auf der B10 zwischen Neu-Ulm und Nersingen, 70er-Bereich voll Autobahnauffahrt. Und euch allen eine gute Fahrt.

Viertel nach sechs. Ein toller Zeitpunkt, um sich daheim auf die Couch zu chillen und den Abend zu genießen. Oder auch nicht. Radio 7 hier. Es sind gerade so viele wieder am Laufen und am Trainieren. Liegt daran, dass Sonntag in Ulm Einstein-Marathon ist. Das, also Respekt, wer so viel läuft da, finde ich mit meinen 11.000 Schritten. Das ist und ihr braucht alle den richtigen Soundtrack zum Trainieren. Und dafür gibt's Radio 7. Immer mehr Musik, mehr Abwechslung. Gleich zum Beispiel OneRepublic und ihre Trommeln. Und jetzt was ganz was Frisches. Das sind drei Frauen aus London. Die haben auch richtig Power. Leak It auf Radio 7.

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0: Voll die gute Woche. Morgen und Mittwoch genauso sonnig wie heute. Um die 20 Grad. Nachts ein bisschen frisch. Geht's runter auf 5 bis 10. Aktuell Leutkirch im Allgäu 15 Grad und bei euch in Überlingen 19.
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0: 7 A8 Richtung München. Ab Mühlhausen Stau. 35 Minuten dauert's länger. Da wird gerade ein Unfall aufgenommen. Und geblitzt wird auf der B465 in Schlemmerhofen im 70er-Bereich. Kommt gut an.
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12: Hallo, einen schönen Montagabend. Neu-Ulm und Welzheim 15 Grad. In Mössingen sind es noch 16. Geht heute Nacht runter auf 5 bis 9 Grad, also wird richtig frisch. Und die nächsten beiden Tage genauso schön, genauso warm wie heute.
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13: Ich bin Holger Dilk. Auch am Tag nach dem Debakel für die CDU bei den Landtagswahlen in Berlin und Mecklenburg-Vorpommern bleibt der Kanzler bei seiner Linie. Merz will die Koalition im Bund mit der SPD fortsetzen und grundsätzlich am Reformkurs festhalten. Er sagt aber auch, wir müssen Antworten auf die Ängste und Sorgen der Bevölkerung geben. Über die geplanten Reformen will er auch nochmal mit den Ministerpräsidenten reden. Auch die SPD hält an der Zusammenarbeit mit der CDU fest. Vizekanzler Lars Klingbeil.
14: Wir müssen Dinge anders tun und wir brauchen offene und ehrliche Debatten noch in der Regierung über den Reformkurs. Aber die SPD steht zu ihrer Verantwortung, die sie für Deutschland übernommen hat. Und da gibt es kein Wackeln.
13: Nach den Landtagswahlen in Mecklenburg-Vorpommern stehen die Zeichen auf Rot-Rot-Grün in Schwerin. Ministerpräsidentin Schwesig von der SPD will mit Grünen und Linken über eine Koalition sprechen. Sie sieht in den 35,5% für die SPD

0: die den Auftrag, eine demokratische, stabile Regierung zu bilden. In Berlin strebt linken Spitzenkandidatin Ehralp eine Koalition mit Grünen und SPD an. Knackpunkt könnten aber die Pläne für die Enteignung großer Immobilienkonzerne sein. Die SPD ist grundsätzlich dagegen. Möglich wäre in Berlin auch eine Koalition aus CDU, Grünen und SPD. Ex-Bundesverkehrsminister Scheuer steht in Berlin vor Gericht wegen der vor Jahren gescheiterten Pkw-Maut, der Vorwurf Falschaussage. Scheuer und ein früherer Staatssekretär sollen in einem Untersuchungsausschuss zur Maut gelogen haben. Sie beteuern aber beide, dass das nicht stimmt. Die Bundesregierung gibt Gas. Der angekündigte Tankrabatt soll noch diese Woche von Bundestag und Bundesrat beschlossen werden. Ab Oktober sollen Benzin und Diesel dann 17 Cent pro Liter billiger werden. Auch einen Spritpreisdeckel will die Bundesregierung einführen. Wann ist aber noch offen? Auch wenn es inzwischen teurer ist, scheint das Deutschland-Ticket zu wirken. Im öffentlichen Personennahverkehr gibt es immer mehr Fahrgäste. In der ersten Jahreshälfte waren 5,7 Milliarden Menschen mit Bus oder Bahn unterwegs, meldet das Statistische Bundesamt, ein Plus von 2% im Vergleich zum Vorjahreszeitraum.
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2: 207, guten Abend, lieber Autonet.

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1: 7 bis 8, Hit-Update, eine Stunde neue Musik entdecken. Das hier ist zum Beispiel was aus den aktuellen Charts. Ein Typ, der macht alles selber, ja? 4 Instrumente, Bass, Schlagzeug, Gitarre, Keyboard und er singt auch noch. Teddy Swim.

0: eine Stunde lang neue Musik entdecken. Das Hit-Update auf Radio 7. Aber mit eingebautem Türsteher in der Playlist. Weil was ist oft das Problem, wenn du irgendwie bei Spotify sagst, spiel mir mal, was ich will, dann kommen Dinge, wo du denkst, uah. Und bei uns sitzen Menschen und dann klopft da einer an und sagt, hallo, ich bin die Ellie, ich hätte einen neuen Song. Und dann hören wir uns das an. Da haben wir gesagt, Ellie, der Song ist gut, wie heißt denn du noch? Ja, Ellie Goulding heiße ich. Ach was, dich kennen wir ja.
1: Ja.
0: Hat ein neues Album draußen und der hier ist mit drauf. Four Seasons auf Radio 7.

Radio 7 ist das Hit-Update. Eigentlich ja eine Stunde neue Musik entdecken, nur heute hat der Typ Geburtstag, der uns seit Jahren mit so Festival- und Party-Sounds versorgt. Das ist der Mann, der seit 15 Jahren gefühlt gleich aussieht, nicht alt wird. Und heute 37. Und wenn er einen Auftritt hat, der Typ macht Saltos und so. Ja, da kennt jeder von uns andere 37-Jährige. Die brauchen nach einer Hausparty zwei Ibus am nächsten Tag und beim Socken anziehen klemmen sie sich einen Nerv ein. Aber der Typ, der wird nicht älter irgendwie gefühlt. Jason Derulo.

0: Update auf Radio 7. Nachhalb dann der Check, was aus Deutschland gerade so kommt. Michael Schulte, Nico Santos und Isaac haben brandneue Tracks, geile Beats und teilweise laufen die auch weltweit. Hören wir gleich im Radio 7 Hit Update. Eine Stunde neue Musik entdecken.
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0: Achtung, Falschfahrer. B28 Reutlingen-Bad Urach zwischen Metzingen und Bad Urach. Beiden Richtungen bitte nicht überholen, nicht nebeneinander fahren. Fährt jemand in falsche Richtung auf der B28 Reutlingen-Bad Urach zwischen Metzingen und Bad Urach. So, dann, wenn wir schon gerade bei den Straßen sind, was ist sonst noch so los? Ansonsten ist es relativ ruhig geworden. Geblitzt wird in Leutkirch im Öschweg im 30er-Bereich. Und wenn ihr noch was gesehen habt, dann einfach anrufen oder eine WhatsApp schicken. Nummer ins Radio 7 Servicezentrum ist die 0800 70 77 110. Und das Wetter, wir haben noch 15 Grad in Denkendorf und Weißenhorn. Meschstetten 13 geht in der Nacht runter, so auf 5 bis 9. Und morgen genauso schön sonnig wie heute. Und knapp um die 20 Grad.
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0: Hey, neue Musik entdecken beim Hit-Update. In der halben Stunde, wie gesagt, relativ viele Songs aus Deutschland. Zum Beispiel zwei Brüder, die haben sich im Studio eingeschlossen und einen Track produziert. Und die leben noch. Ich meine, wenn ich mich mit meinem Bruder irgendwo einschließe, wir würden uns erschlagen. Und die machen es total geil. Hören wir in der halben Stunde.

Update. Und einmal die Stunde schauen wir auch so, was wir die letzten Jahre so gefeiert haben. Jetzt ein Song, den, wenn du gehört hast, in diesem einen Sommer, wo der rausgekommen ist, und du dann auch noch schwanger warst, dann hast du inzwischen einen Teenager daheim. Vor 13 Jahren. Direkt auf Platz 1 in Amerika. Katy Perry. Roar. Auf Radio 7.

Hey, guten Abend, Sven Stefani hier, Radio 7. Gibt ja in jeder Fußgängerzone irgendeinen, der sitzt da und macht Musik. Keiner kennt ihn und alle laufen dran vorbei. Aber, also schön ist es schon. Und genauso hat der Typ, der jetzt kommt, auch angefangen. In der Fußgängerzone, paar Jahre später dann beim ESC für Deutschland. Und jetzt einen neuen Track draußen. Isaac, We Had It All, ist frisch dabei im Radio 7 Hit Update. Entdecken.

0: Mittwoch bleibt es erstmal stabil, genauso schön wie heute mit Sonne und 16 bis 20 Grad.
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5: Ich bin Holger Dilk. Der Kanzler bleibt bei seiner Linie auch am Tag nach dem Debakel für die CDU bei den Wahlen in Berlin und Mecklenburg-Vorpommern, gibt sich Friedrich Merz kämpferisch. Er will die Koalition mit der SPD fortsetzen und grundsätzlich am eingeschlagenen Reformkurs festhalten. Merz sagt aber auch, wir müssen Antworten auf die Ängste und Sorgen der Bevölkerung geben.
6: Wir wissen, vor uns liegt jetzt eine sehr große Kraftanstrengung. Wir wissen, Bund und Länder müssen zusammenstehen und ihre Kräfte bündeln. Wir müssen und wir werden auch zu einem neuen Miteinander finden und dazu auch sehr kurzfristig die Gespräche mit den Ministerpräsidenten über den Kurs und den Prozess der kommenden Wochen führen.
5: Nach den Landtagswahlen in Mecklenburg-Vorpommern stehen die Zeichen auf Rot-Rot-Grün in Schwerin. Ministerpräsidentin Schwesig von der SPD will mit Grünen und Linken über eine Koalition sprechen. Sie sieht in den 35,5% für die SPD den Auftrag, eine demokratische, stabile Regierung zu bilden. In Berlin strebt Linken-Spitzenkandidatin Ehralp eine Koalition mit Grünen und SPD an. Knackpunkt könnten aber die Pläne für die Enteignung großer Immobilienkonzerne sein. Die SPD ist grundsätzlich dagegen. Möglich wäre in Berlin auch eine Koalition aus CDU, Grünen und SPD. In den USA zeigen die großen TV-Sender klare Kante. ABC, CBS, NBC, Fox News und CNN wollen vorerst nicht mehr über Auftritte von Präsident Trump berichten. Hintergrund ist der Rauswurf von CNN und zwei weiteren US-Medien aus dem Weißen Haus, den Trump mit angeblichen Lügen begründet. Der angekündigte Tankrabatt soll noch diese Woche durch Bundestag und Bundesrat gebracht werden. Die Bundesregierung will damit dafür sorgen, dass Benzin und Diesel ab Oktober 17 Cent pro Liter billiger werden. Auf lange Sicht soll ein Spritpreisdeckel entlasten. Wann der kommt, ist aber noch offen. Bürokratie bleibt für viele Unternehmen in Deutschland eine Hürde. Für jede zweite Firma ist es sogar das größte Standortproblem aktuell, zeigt eine IFO-Umfrage. Die Bundesregierung ist bereits dabei, Bürokratie abzubauen. Seit Ende vergangenen Jahres wurden über 40 Maßnahmen dazu beschlossen.
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0: Guten Abend, liebe Auto- und Lkw-Fahrer. Es ist 8:04. Ja, nichts los. Blitzer. Bad Schussenried, Steinhausen, 30er-Bereich in der Dorfstraße. Wenn ihr noch was gesehen habt. Nummer ist die 0800 70 77 110. Einfach anrufen oder eine WhatsApp schicken.
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1: Hallo, einen schönen Montagabend. Singen, 14 Grad, Allgäu in Isny 11, also es ist deutlich frischer geworden, geht runter auf 5 bis 10 Grad.

0: gerne 15,90 Euro für einen Liter Bier ausgibt, der kann jetzt wieder aufs Oktoberfest gehen. Und für die, die da noch nie waren oder das erste Mal hingehen, hier so ein kleiner Oktoberfest-Knicke.
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2: Auf dem Münchner Oktoberfest kannst du direkt im Festzelt beweisen, dass du dich mit Brauchtum und mit Bayern gut auskennst.
3: Moin, Servus, angezapft ist. Ja, ist hier noch frei? Ihr seid ja richtig schön verkleidet alle. Sagt man denn hier eigentlich Helau oder Alaf?
2: Zum Glück ist es ab einem gewissen Pegel total egal, wo du herkommst. Neben dir sitzt meistens sowieso links ein Italiener, rechts ein Spanier und die tun beide auch so, als wären sie waschechte Bayern. Und am Ende musst du dann nur noch die arme, gestresste Wiesenbedienung wahnsinnig machen.
3: Also ich hatte zwei Mass, aber die Brezen haben wir uns geteilt durch drei. Und das würde ich gern separat zahlen. Ich glaube, ich hab's passend.
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0: Stefani hier, Radio 7. Wir haben heute Morgen eine Frau kennengelernt, da werden sich viele gedacht haben, Gott sei Dank ist mir sowas nicht passiert.
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0: Spannende Menschen, spannende Stories, immer 24 Stunden Zeit, die zu finden. Findet jemanden, der schon mal aus Versehen eingesperrt worden ist. Egal wo. Ist dann doch recht vielen schon mal passiert. Die erste, die sich gemeldet hat, war Michaela aus dem Landkreis Tuttlingen. Bei einer Hochzeit von einer Freundin im Standesamt. Einmal kippt die sich komplett ihren Kaffee übers Kleid und rennt auf die Toilette, weil die sich ja irgendwie sauber machen muss. Und das hat alles ein bisschen lang gedauert bei ihr.
2: Ich war klatschnass. Ich sitze da einfach nur in Unterwäsche auf diesem Klo und dann machst du so heiß. Und dann dachte ich, okay, solange die beim Sektempfang sind, versuche ich das Kleid irgendwie sauber zu bekommen. Habe ich Fenster aufgemacht und habe versucht, das Kleid zu trocknen auf dieser Fensterbank. Das Ganze ging dann so lang, dass wo ich wieder raus wollte, war alles abgeschlossen.
3: Nein!
2: Das Standesamt war weg. Ich kam nicht mehr aus diesem Rathaus raus. Das war ein Samstag.
0: Und wer sich jetzt fragt, was hat die denn das Wochenende über gemacht da drin? Sie hat einen Weg nach draußen gefunden.
2: Ganz unten war so ein ganz schmales Fenster im Hinterhof raus. Mhm. Da habe ich mich rausgedrängt zu diesem Fenster raus.
0: Und morgen früh eine neue Challenge. Und zwar eine, da ist aus einem eigentlich ziemlich gefährlichen Zwischenfall am Ende was Wunderschönes geworden. Morgen früh, 7 nach 7, mit Radio 7 aufstehen.

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1: Bis Mittwoch bleibt's relativ stabil. Temperaturen so um die 20 Grad und es kommt überall Sonne raus. Donnerstag wird's dann noch mal ein klein bisschen kühler werden.
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2: Ich bin Holger Dilk. Der Kanzler bleibt bei seiner Linie auch am Tag nach dem Debakel für die CDU bei den Wahlen in Berlin und Mecklenburg-Vorpommern, gibt sich Friedrich Merz kämpferisch. Er will die Koalition mit der SPD fortsetzen und grundsätzlich am eingeschlagenen Reformkurs festhalten. Merz sagt aber auch, wir müssen Antworten auf die Ängste und Sorgen der Bevölkerung geben.
3: Wir wissen, vor uns liegt jetzt eine sehr große Kraftanstrengung. Wir wissen, Bund und Länder müssen zusammenstehen und ihre Kräfte bündeln. Wir müssen und wir werden auch zu einem neuen Miteinander finden und dazu auch sehr kurzfristig die Gespräche mit den Ministerpräsidenten über den Kurs und den Prozess der kommenden Wochen führen.
2: Nach den Landtagswahlen in Mecklenburg-Vorpommern stehen die Zeichen auf Rot-Rot-Grün in Schwerin. Ministerpräsidentin Schwesig von der SPD will mit Grünen und Linken über eine Koalition sprechen. Sie sieht in den 35,5% für die SPD den Auftrag, eine demokratische, stabile Regierung zu bilden. In Berlin strebt Linken-Spitzenkandidatin Ehralp eine Koalition mit Grünen und SPD an. Knackpunkt könnten aber die Pläne für die Enteignung großer Immobilienkonzerne sein. Die SPD ist grundsätzlich dagegen. Möglich wäre in Berlin auch eine Koalition aus CDU, Grünen und SPD. In den USA zeigen die großen TV-Sender klare Kante. ABC, CBS, NBC, Fox News und CNN wollen vorerst nicht mehr über Auftritte von Präsident Trump berichten. Hintergrund ist der Rauswurf von CNN und zwei weiteren US-Medien aus dem Weißen Haus, den Trump mit angeblichen Lügen begründet. Der angekündigte Tankrabatt soll noch diese Woche durch Bundestag und Bundesrat gebracht werden. Die Bundesregierung will damit dafür sorgen, dass Benzin und Diesel ab Oktober 17 Cent pro Liter billiger werden. Auf lange Sicht soll ein Spritpreisdeckel entlasten. Wann der kommt, ist aber noch offen. Bürokratie bleibt für viele Unternehmen in Deutschland eine Hürde. Für jede zweite Firma ist es sogar das größte Standortproblem aktuell, zeigt eine IFO-Umfrage. Die Bundesregierung ist bereits dabei, Bürokratie abzubauen. Seit Ende vergangenen Jahres wurden über 40 Maßnahmen dazu beschlossen.

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1: Es sind frische Nächte mit Temperaturen zwischen 5 und 10 Grad. Tagsüber geht's klar, sind es fast 20 und die Sonne kommt überall durch. Bis Mittwoch. Ab Donnerstag wird es nämlich auch tagsüber ein bisschen kühler.
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2: Ich bin Dirk Justes. Der Kanzler bleibt bei seiner Linie. Auch am Tag nach dem Debakel für die CDU bei den Wahlen in Berlin und MV gibt sich Merz kämpferisch. Er will die Koalition mit der SPD fortsetzen und grundsätzlich am eingeschlagenen Reformkurs festhalten. Merz sagt aber auch, wir müssen Antworten auf die Ängste und Sorgen der Bevölkerung geben.
3: Wir wissen, vor uns liegt jetzt eine sehr große Kraftanstrengung. Wir wissen, Bund und Länder müssen zusammenstehen und ihre Kräfte bündeln. Wir müssen und wir werden auch zu einem neuen Miteinander finden und dazu auch sehr kurzfristig die Gespräche mit den Ministerpräsidenten über den Kurs und den Prozess der kommenden Wochen führen.
2: Anders als im Bund hat die heftige Wahlpleite zumindest bei der CDU in Mecklenburg-Vorpommern jetzt auch personelle Konsequenzen. Landeschef Daniel Peters tritt zurück. Übergangsweise wird er von Philipp Amthor ersetzt. Der ist seit Juli auch Staatsminister für Bund-Länder-Zusammenarbeit im Kanzleramt. In ganz Deutschland haben Beschäftigte aus der Autobahn

0: Branche Alarm geschlagen. Es gab fast 300 Protestaktionen. Die IG Metall spricht von rund 175.000 Teilnehmern von großen Konzernen oder Zulieferbetrieben. Die IG Metall sieht viele Jobs in Gefahr. Die Gewerkschaft stellt sich aber gegen Einschnitte für die Beschäftigten. Stefan Kiele von der IG Metall appelliert an die Arbeitgeber.
1: Wir werden auch nicht mit einer 40-Stunden-Woche staatlich unterstützten Produkten in irgendeiner Art und Weise Paroli bieten können. Wir müssen das durch Innovation machen, durch Produktivität. Und da sind wir weiterhin führend und erzielen dadurch genauso auch wieder Absatz. Weil innovative Produkte sind nachgefragte Produkte.
0: Jedes zweite Unternehmen in Deutschland sagt, Bürokratie und Regulierung sind das größte Problem des Wirtschaftsstandortes. Das zeigt eine aktuelle Umfrage des IFO-Instituts. Mehr von Daniel Bornberg.
2: Vor allem für mittlere und große Unternehmen ist die Bürokratie das größte Problem. Erst mit deutlichem Abstand folgen Energie- und Arbeitskosten. Vom IFO-Institut heißt es dazu, der bürokratische Aufwand bindet Personal, das an anderer Stelle fehlt. Und er verhindert Investitionen, die sich nicht mehr rechnen, sobald man den Aufwand einpreist. Das Problem ist auch der Bundesregierung bewusst. Sie will Bürokratie abbauen. Es wurden bereits Dutzende Maßnahmen dazu beschlossen.
0: In den USA zeigen die großen TV-Sender klare Kante. ABC, CBS, NBC, Fox News und CNN wollen vorerst nicht mehr über Auftritte von Präsident Trump berichten. Hintergrund ist der Rauswurf von CNN und zwei weiteren US-Medien aus dem Weißen Haus, den Trump mit angeblichen Lügen begründet.

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1: Bis Mittwoch bleibt's relativ stabil. Temperaturen so um die 20 Grad und es kommt überall Sonne raus. Donnerstag wird's dann noch mal ein klein bisschen kühler werden.
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2: Ich bin Dirk Justes. In Berlin strebt die Linke mit ihrer Spitzenkandidatin Ehralp nach dem Wahlsieg eine Koalition mit Grünen und SPD an. Knackpunkt könnten aber die Pläne für die Enteignung großer Immobilienkonzerne

0: Konzerne sein, die die SPD ablehnt. In MV stehen die Zeichen auf Rot-Rot-Grün unter Führung der SPD. Fast 300 Protestaktionen, rund 175.000 Teilnehmer. In ganz Deutschland sind Beschäftigte aus der Autobranche auf die Straße gegangen. Die IG Metall hatte wegen der Krise in der Autoindustrie dazu aufgerufen. Die Gewerkschaft sagt, es braucht neue Produkte und Abnehmer, mit denen sich auch in Zukunft Geld machen lässt. Gewerkschafter Jens Kiele.
1: Wir wissen von BMW, wir wissen von Mercedes, überall die Diskussionen, dass wir von unseren hohen Tarifstandards weg müssen, sollen 40 Stunden für dasselbe Geld gearbeitet werden. Das erzeugt am Ende weniger Arbeitsplätze, weil nicht die Frage ist, wie viele Stunden jemand arbeitet, sondern die Frage ist, welchen Absatz haben wir, mit welcher Produktivität sind wir unterwegs.
0: Der angekündigte Tankrabatt soll noch diese Woche durch Bundestag und Bundesrat gebracht werden. Die Bundesregierung will damit dafür sorgen, dass Benzin und Diesel ab Oktober 17 Cent pro Liter billiger werden. Auf lange Sicht soll ein Spritpreisdeckel entlasten. Wann der kommt, ist aber noch offen. Bürokratie bleibt für viele Unternehmen in Deutschland eine Hürde. Für jede zweite Firma ist es sogar das größte Standortproblem aktuell. Das zeigt eine aktuelle Umfrage des IFO-Instituts. Besonders mittlere und große Unternehmen sehen das so. Mit deutlichem Abstand folgen als Standortnachteile die Energie und die Arbeitskosten. Die Bundesregierung ist bereits dabei, Bürokratie abzubauen. Seit Ende letzten Jahres wurden über 40 Maßnahmen dazu beschlossen. In den USA schaukelt sich ein Streit über die Pressefreiheit weiter hoch. Die großen TV-Sender sagen, wir berichten erstmal nicht mehr über Auftritte von Präsident Trump. Was steckt dahinter, Daniel Bornberg?
2: Also Grund ist der Rauswurf von CNN und weiteren Medien aus dem Weißen Haus. Den begründet Trump damit, dass sie angeblich Lügen verbreiten. Er legt sich ja immer wieder mit Medien an, deren Berichte ihm nicht passen, aber dieser Schritt ist dann wohl doch einer zu viel. ABC, CBS, NBC und auch Trumps Lieblingskanal Fox News solidarisieren sich mit CNN und wollen ihre Berichterstattung über ihn einschränken. Außerdem gibt es eine Klage gegen den Rauswurf aus dem Weißen Haus.

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Michael Patrick Kelly und Gentlemen, Wildfire.

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2: Für alle, die jetzt in kürzester Zeit noch die Bikini-Figur schaffen wollen, ohne zu sehr zu leiden, einfach kreativ sein. Vorschlag 1, mach die Reste-Diät. Da darfst du nur Reste essen, Kartoffelschale, Käserinde. Das kostet so viel Überwindung, dass du ganz schnell abnimmst. Und der beste Vorschlag überhaupt ist die gelebte Body-Positivity. Das heißt, wenn dein Körper Ecken und Kanten hat, bist du mit den Rundungen und den Ringen sehr attraktiv, wenn nicht sogar richtig geil.
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3: Heidi Klum ist 52 geworden und hat verraten, wie sie sich so jung und fit hält. Unter anderem durch ein spezielles Frühstück.
4: Und bitte.
3: Spargel, Zwiebeln, Knoblauch, Brühwürfeln.
4: Das liebe ich.
3: Also als ich das gelesen habe, Leute, habe ich mir gedacht, da verzichte ich lieber auf ein paar Lebensjahre und eine tolle Optik.
5: Das sieht man, Gaby. Ein

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1: Ich bin Dirk Justes. In Berlin strebt die Linke mit ihrer Spitzenkandidatin Ehralp nach dem Wahlsieg eine Koalition mit Grünen und SPD an. Knackpunkt könnten aber die Pläne für die Enteignung großer Immobilienkonzerne sein, die die SPD ablehnt. In MV stehen die Zeichen auf Rot-Rot-Grün unter Führung der SPD. Fast 300 Protestaktionen, rund 175.000 Teilnehmer. In ganz Deutschland sind Beschäftigte aus der Autobranche auf die Straße gegangen. Die IG Metall hatte wegen der Krise in der Autoindustrie dazu aufgerufen. Die Gewerkschaft sagt, es braucht neue Produkte und Abnehmer, mit denen sich auch in Zukunft Geld machen lässt. Gewerkschafter Jens Kiele.
2: Wir wissen von BMW, wir wissen von Mercedes, überall die Diskussionen, dass wir von unseren hohen Tarifstandards weg müssen, sollen 40 Stunden für dasselbe Geld gearbeitet werden. Das erzeugt am Ende weniger Arbeitsplätze, weil nicht die Frage ist, wie viele Stunden jemand arbeitet, sondern die Frage ist, welchen Absatz haben wir, mit welcher Produktivität sind wir unterwegs.
1: Der angekündigte Tankrabatt soll noch diese Woche durch Bundestag und Bundesrat gebracht werden. Die Bundesregierung will damit dafür sorgen, dass Benzin und Diesel ab Oktober 17 Cent pro Liter billiger werden. Auf lange Sicht soll ein Spritpreisdeckel entlasten. Wann der kommt, ist aber noch offen. Bürokratie bleibt für viele Unternehmen in Deutschland eine Hürde. Für jede zweite Firma ist es sogar das größte Standortproblem aktuell. Das zeigt eine aktuelle Umfrage des IFO-Instituts. Besonders mittlere und große Unternehmen sehen das so. Mit deutlichem Abstand folgen als Standortnachteile die Energie und die Arbeitskosten. Die Bundesregierung ist bereits dabei, Bürokratie abzubauen. Seit Ende letzten Jahres wurden über 40 Maßnahmen dazu beschlossen. In den USA schaukelt sich ein Streit über die Pressefreiheit weiter hoch. Die großen TV-Sender sagen, wir berichten erstmal nicht mehr über Auftritte von Präsident Trump. Was steckt dahinter, Daniel Bornberg?
3: Also Grund ist der Rauswurf von CNN und weiteren Medien aus dem Weißen Haus. Den begründet Trump damit, dass sie angeblich Lügen verbreiten. Er legt sich ja immer wieder mit Medien an, deren Berichte ihm nicht passen, aber dieser Schritt ist dann wohl doch einer zu viel. ABC, CBS, NBC und auch Trumps Lieblingskanal Fox News solidarisieren sich mit CNN und wollen ihre Berichterstattung über ihn einschränken. Außerdem gibt es eine Klage gegen den Rauswurf aus dem Weißen Haus.
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2: 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Aufs Töpfchen gehen oder sowas. 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
5: Es sind frische Nächte mit Temperaturen zwischen 5 und 10 Grad. Tagsüber geht's, da sind's fast 20 und die Sonne kommt überall durch. Bis Mittwoch. Ab Donnerstag wird's nämlich auch tagsüber ein bisschen kühler.
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6: Ich bin Dirk Justus. Der Kanzler gibt sich kämpferisch. Nach dem Wahldebakel bleibt Merz bei seiner Linie. Er setzt weiterhin auf die Koalition mit der SPD und hält am Reformkurs fest. Merz will aber nochmal mit der SPD und den Ministerpräsidenten sprechen. Er sagt, wir müssen Antworten auf die Ängste und Sorgen der Bevölkerung geben.
7: Viele Menschen machen sich Sorgen um den Arbeitsplatz, machen sich Sorgen um die Familien, machen sich Sorgen um ihre Alterseinkommen, machen sich Sorgen um die Gesundheitsversorgung. Es ist die historische Aufgabe der Koalition hier in Berlin und der politischen Mitte insgesamt, unser Land mit allen diesen Fragen fit zu machen für die nächsten Jahre.
6: In ganz Deutschland haben Beschäftigte aus der Autobranche Alarm geschlagen. Es gab fast 300 Protestaktionen. Die IG Metall spricht von rund 175.000 Teilnehmern von großen Konzernen oder Zulieferbetrieben. Die IG Metall sieht viele Jobs in Gefahr und hatte deshalb zu den Protesten aufgerufen. Prozessstart gegen Ex-Bundesverkehrsminister Scheuer. In Berlin muss er sich im Zusammenhang mit der gescheiterten Pkw-Maut verantworten. Daniel Bornberg berichtet.
8: In dem Prozess geht's aber nicht um das Maut-Debakel an sich, sondern um den späteren Untersuchungsausschuss dazu. In dem sollen Scheuer und ein früherer Staatssekretär gelogen haben. Stimmt nicht, sagen beide. Die Pkw-Maut war ein Prestigeprojekt der CSU. Es wurde nach einem Urteil des Europäischen Gerichtshofs gestoppt. Laut Anklage hatten die vorgesehenen Mautbetreiber angeboten, das Urteil abzuwarten, bevor die Verträge unterschrieben werden. Das Angebot soll Scheuer aber abgelehnt haben. Die Folge? Der Bund musste mehr als 240 Millionen Euro Schadensersatz zahlen.
6: Google soll in der EU eine weitere Millionenstrafe zahlen, wegen Verstößen gegen den Datenschutz. Die zuständige Behörde verhängt ein Bußgeld von mehr als 400 Millionen Euro. Google hatte vor Jahren Standortdaten seiner Nutzer für Werbezwecke genutzt und damit gegen EU-Vorgaben verstoßen. KI braucht strenge Sicherheitsregeln, wie die Luftfahrt oder Atomkraftwerke. So sieht es ein UN-Expertengremium. Das fordert eingeschränkten Zugriff und bessere Überwachung für künstliche Intelligenz. Hintergrund ist eine ganze Reihe an Fällen von außer Kontrolle geratenen KI-Modellen.

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2: Wenn ein Pärchen zum Grillen einlädt, wird die Arbeit geteilt. Sie kauft Essen ein, macht grünen Salat, Kartoffelsalat, Nudelsalat, Tzatziki. Er legt alles mithilfe der Grillzange auf den Grill und ganz am Ende fragt er, ob das nicht toll war, mal nicht kochen zu müssen.
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6: Ich bin Dirk Justus. Der Kanzler gibt sich kämpferisch. Nach dem Wahldebakel bleibt Merz bei seiner Linie. Er setzt weiterhin auf die Koalition mit der SPD und hält am Reformkurs fest. Merz will aber nochmal mit der SPD und den Ministerpräsidenten sprechen. Er sagt, wir müssen Antworten auf die Ängste und Sorgen der Bevölkerung geben.
7: Viele Menschen machen sich Sorgen um den Arbeitsplatz, machen sich Sorgen um die Familien, machen sich Sorgen um ihre Alterseinkommen, machen sich Sorgen um die Gesundheitsversorgung. Es ist die historische Aufgabe der Koalition hier in Berlin und der politischen Mitte insgesamt, unser Land mit allen diesen Fragen fit zu machen für die nächsten Jahre.
6: In ganz Deutschland haben Beschäftigte aus der Autobranche Alarm geschlagen. Es gab fast 300 Protestaktionen. Die IG Metall spricht von rund 175.000 Teilnehmern von großen Konzernen oder Zulieferbetrieben. Die IG Metall sieht viele Jobs in Gefahr und hatte deshalb zu den Protesten aufgerufen. Prozessstart gegen Ex-Bundesverkehrsminister Scheuer. In Berlin muss er sich im Zusammenhang mit der gescheiterten Pkw-Maut verantworten. Daniel Bornberg berichtet.
8: In dem Prozess geht's aber nicht um das Maut-Debakel an sich, sondern um den späteren Untersuchungsausschuss dazu. In dem sollen Scheuer und ein früherer Staatssekretär gelogen haben. Stimmt nicht, sagen beide. Die Pkw-Maut war ein Prestigeprojekt der CSU. Es wurde nach einem Urteil des Europäischen Gerichtshofs gestoppt. Laut Anklage hatten die vorgesehenen Mautbetreiber angeboten, das Urteil abzuwarten, bevor die Verträge unterschrieben werden. Das Angebot soll Scheuer aber abgelehnt haben. Die Folge? Der Bund musste mehr als 240 Millionen Euro Schadensersatz zahlen.
6: Google soll in der EU eine weitere Millionenstrafe zahlen, wegen Verstößen gegen den Datenschutz. Die zuständige Behörde verhängt ein Bußgeld von mehr als 400 Millionen Euro. Google hatte vor Jahren Standortdaten seiner Nutzer für Werbezwecke genutzt und damit gegen EU-Vorgaben verstoßen. KI braucht strenge Sicherheitsregeln, wie die Luftfahrt oder Atomkraftwerke. So sieht es ein UN-Expertengremium. Das fordert eingeschränkten Zugriff und bessere Überwachung für künstliche Intelligenz. Hintergrund ist eine ganze Reihe an Fällen von außer Kontrolle geratenen KI-Modellen.
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4: Wenn ein sehr kleines Kind etwas sehr dringend will, dann fragt es gerne seine Mutter.
5: Mama, Mama, Mama, Mama.
4: Auch wenn die gerade telefoniert oder schläft.
5: Mama.
4: Ganz ehrlich, wenn Mama bei jedem
5: Mama
4: ein trinken würde, wäre sie dauerbreit. Und wenn sie bei jedem
5: Mama
4: eine Kniebeuge machen würde, top trainiert.
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6: 2024 gab es so viele Fitnessstudio-Mitglieder wie noch nie.
7: Das ist ja der absolute Hammer. Ja, hau mich weg.
6: Was ist denn jetzt mit dir los? Seit wann bist du denn so sportbegeistert? Du bist der größte Sportmuffel, den ich kenne, Linda.
7: Wenn so viele ja wie noch nie im Fitness angemeldet sind, dann können die ja auch weiter auf

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1: Bis Mittwoch bleibt es relativ stabil. Temperaturen so um die 20 Grad und es kommt überall Sonne raus. Donnerstag wird es dann noch mal ein klein bisschen kühler werden.
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2: Ich bin Dirk Justes. Auch nach dem Debakel für die CDU bei den Wahlen in Berlin und MV bleibt der Kanzler bei seiner Linie. Merz will die Koalition mit der SPD fortsetzen und grundsätzlich am Reformkurs festhalten. Er sagt aber auch, wir müssen Antworten auf die Ängste und Sorgen der Bevölkerung geben. Über die geplanten Reformen will er auch nochmal mit den Ministerpräsidenten reden. Auch die SPD hält an der Zusammenarbeit mit der CDU fest. Vizekanzler Klingbeil.
3: Wir müssen Dinge anders tun und wir brauchen offene und ehrliche Debatten noch in der Regierung über den Reformkurs. Aber die SPD steht zu ihrer Verantwortung, die sie für Deutschland übernommen hat, und da gibt es kein Wackeln.
2: Anders als im Bund hat die heftige Wahlpleite zumindest bei der CDU in Mecklenburg-Vorpommern jetzt auch personelle Konsequenzen. Landeschef Daniel Peters tritt zurück. Übergangsweise wird er von Philipp Amthor ersetzt. Der ist seit Juli auch Staatsminister für Bund-Länder-Zusammenarbeit im Kanzleramt. In ganz Deutschland haben Beschäftigte aus der Autobranche Alarm geschlagen. Es gab fast 300 Protestaktionen. Die IG Metall spricht von rund 175.000 Teilnehmern von großen Konzernen oder Zulieferbetrieben. Die IG Metall sieht viele Jobs in Gefahr und hatte deshalb zu den Protesten aufgerufen. Bürokratie bleibt für viele Unternehmen in Deutschland eine Hürde. Für jede zweite Firma ist es sogar das größte Standortproblem aktuell. Das zeigt eine aktuelle Umfrage des IFO-Instituts. Besonders mittlere und große Unternehmen sehen das so. Mit deutlichem Abstand folgen als Standort Nachteile die Energie und die Arbeitskosten. Die Bundesregierung ist bereits dabei, Bürokratie abzubauen. Seit Ende letzten Jahres wurden über 40 Maßnahmen dazu beschlossen. In den USA schaukelt sich ein Streit über die Pressefreiheit weiter hoch. Die großen TV-Sender sagen, wir berichten erstmal nicht mehr über Auftritte von Präsident Trump. Was steckt dahinter, Daniel Bornberg?
4: Also Grund ist der Rauswurf von CNN und weiteren Medien aus dem Weißen Haus. Den begründet Trump damit, dass sie angeblich Lügen verbreiten. Er legt sich ja immer wieder mit Medien an, deren Berichte ihm nicht passen, aber dieser Schritt ist dann wohl doch einer zu viel. ABC, CBS, NBC und auch Trumps Lieblingskanal Fox News solidarisieren sich mit CNN und wollen ihre Berichterstattung über ihn einschränken. Außerdem gibt es eine Klage gegen den Rauswurf aus dem Weißen Haus.

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3: Es sind diese winzig kleinen Ticks, die uns in Beziehungen wahnsinnig machen. Ständiges Räuspern, Stöhnen bei jedem Bücken und dieses unerträglich laute Schmatzen, wenn er seinen Apfel isst.
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4: Ja, und ich dachte, ich bin eitel. 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
5: Nicht umsonst
4: hast.
5: Beim Radio, dafür gibt's gute Gründe. Ja, es war nicht einfach.
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4: Also?
5: Ja, eins habe ich jetzt.
4: Oh Mann, ey. Also.
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6: Ich bin Dirk Justes. Auch nach dem Debakel für die CDU bei den Wahlen in Berlin und MV bleibt der Kanzler bei seiner Linie. Merz will die Koalition mit der SPD fortsetzen und grundsätzlich am Reformkurs festhalten. Er sagt aber auch, wir müssen Antworten auf die Ängste und Sorgen der Bevölkerung geben. Über die geplanten Reformen will er auch nochmal mit den Ministerpräsidenten reden. Auch die SPD hält an der Zusammenarbeit mit der CDU fest. Vizekanzler Klingbeil.
7: Wir müssen Dinge anders tun und wir brauchen offene und ehrliche Debatten noch in der Regierung über den Reformkurs. Aber die SPD steht zu ihrer Verantwortung, die sie für Deutschland übernommen hat, und da gibt es kein Wackeln.
6: Anders als im Bund hat die heftige Wahlpleite zumindest bei der CDU in Mecklenburg-Vorpommern jetzt auch personelle Konsequenzen. Landeschef Daniel Peters tritt zurück. Übergangsweise wird er von Philipp Amthor ersetzt. Der ist seit Juli auch Staatsminister für Bund-Länder-Zusammenarbeit im Kanzleramt. In ganz Deutschland haben Beschäftigte aus der Autobranche Alarm geschlagen. Es gab fast 300 Protestaktionen. Die IG Metall spricht von rund 175.000 Teilnehmern von großen Konzernen oder Zulieferbetrieben. Die IG Metall sieht viele Jobs in Gefahr und hatte deshalb zu den Protesten aufgerufen. Bürokratie bleibt für viele Unternehmen in Deutschland eine Hürde. Für jede zweite Firma ist es sogar das größte Standortproblem aktuell. Das zeigt eine aktuelle Umfrage des IFO-Instituts. Besonders mittlere und große Unternehmen sehen das so. Mit deutlichem Abstand folgen als Standortnachteile die Energie und die Arbeitskosten. Die Bundesregierung ist bereits dabei, Bürokratie abzubauen. Seit Ende letzten Jahres wurden über 40 Maßnahmen dazu beschlossen. In den USA schaukelt sich ein Streit über die Pressefreiheit weiter hoch. Die großen TV-Sender sagen, wir berichten erstmal nicht mehr über Auftritte von Präsident Trump. Was steckt dahinter, Daniel Bornberg?
8: Also Grund ist der Rauswurf von CNN und weiteren Medien aus dem Weißen Haus. Den begründet Trump damit, dass sie angeblich Lügen verbreiten. Er legt sich ja immer wieder mit Medien an, deren Berichte ihm nicht passen, aber dieser Schritt ist dann wohl doch einer zu viel. ABC, CBS, NBC und auch Trumps Lieblingskanal Fox News solidarisieren sich mit CNN und wollen ihre Berichterstattung über ihn einschränken. Außerdem gibt es eine Klage gegen den Rauswurf aus dem Weißen Haus.
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